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1: Es ist 4 Uhr.
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1: Ich bin Angela Kress. Guten Morgen. Tausende Studierende hatten sich zum kommenden Wintersemester auf mehr BAföG eingestellt. Dazu wird es aber wohl nicht kommen. Bundesforschungsministerin Bär sagte den Funke-Medien, die eigentlich von Union und SPD vereinbarte Reform der Ausbildungsförderung werde inzwischen von den Regierungsfraktionen nicht mehr unterstützt. Diana Kramer mit den Einzelheiten.
2: Bär zeigt Verständnis. Wenn Pflegebedürftige sparen sollen und beim Elterngeld gekürzt wird, könne man nicht an anderer Stelle große zusätzliche Leistungen versprechen. Zumal Studierende hierzulande ohne Studiengebühren in einer sehr privilegierten Situation sind, sagte Bär. Es sei kein Drama, neben dem Studium jobben zu gehen.
1: Den Staatsanwaltschaften fehlen Ermittler und das führt dazu, dass Strafverfahren länger dauern. Kleinere Fälle würden außerdem immer öfter vorzeitig eingestellt, sagte der Geschäftsführer des Deutschen Richterbunds Rehbehn der Bild am Sonntag. Er nannte auch aktuelle Zahlen. Bundesweit bräuchte es 2000 zusätzliche Ermittler, um den Verfahrensberg wieder abzutragen. Der neue FDP-Vorsitzende Kubicki hat seine Partei aufgerufen, in Streitfragen offensiv Position zu beziehen und Gegenwind in Kauf zu nehmen. Der 74-Jährige kritisierte, dass der Debattenraum in Deutschland bei vielen Themen immer kleiner werde. Die FDP dürfe die Kritik etwa an der Migrations- oder Klimapolitik aber nicht der AfD überlassen. Kubicki hatte sich in einer Kampfabstimmung gegen die Europapolitikerin Strack-Zimmermann durchgesetzt. Paris Saint-Germain hat seinen Titel verteidigt und zum zweiten Mal in der Vereinsgeschichte die Fußball-Champions League gewonnen. Die Franzosen setzten sich im Finale von Budapest gegen den englischen Meister FC Arsenal mit 4:3 im Elfmeterschießen durch. Am Ende der regulären Spielzeit und der Verlängerung stand es 1:1.
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1: Der Sonntag heute zeigt sich oft stark bewölkt, gebietsweise mit Schauern und auch Gewittern. Nur im Westen ist es freundlicher und meist trocken. Die Höchstwerte heute 22 bis 25, im höheren Bergland um die 20 Grad. Morgen zum Wochenstart ändert sich wenig. Es wird nur etwas kühler bei 20 bis 23, in Hochlagen um die 17 Grad.
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1: Der Sonntag heute zeigt sich oft stark bewölkt, gebietsweise mit Schauern und auch Gewittern. Nur im Westen ist es freundlicher und meist trocken. Die Höchstwerte heute 22 bis 25, im höheren Bergland um die 20 Grad. Morgen zum Wochenstart ändert sich wenig. Es wird nur etwas kühler bei 20 bis 23, in Hochlagen um die 17 Grad.
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1: Zwillinge.
2: Widmen Sie Ihren Hobbys mehr Zeit und vernachlässigen Sie vor lauter Arbeit nicht die Dinge, die Ihnen wichtig sind.
1: Krebs.
2: Ihre Präsenz wird geschätzt. Planen Sie Treffen mit Ihren Freunden oder engagieren Sie sich in der Gemeinschaft.
1: Löwe.
2: Spenden Sie Ihre Zeit oder Ressourcen für wohltätige Zwecke. Gemeinsames Handeln in der Gemeinschaft wird eine positive Wirkung haben.
1: Jungfrau.
2: Wenn Sie heute Pläne für zukünftige Reisen schmieden, werden Sie auf aufregende Abenteuer und neue Erfahrungen vorbereitet sein. Reisen Sie mit Offenheit und Entdeckungsfreude.
1: Waage.
2: Wenn Sie heute Lust auf einen emotionalen Neuanfang verspüren, sollten Sie den Sprung ins kalte Wasser wagen. Die Sterne sind auf Ihrer Seite.
1: Skorpion.
2: Heute sollten Sie flexibel auf Veränderungen reagieren und neue Möglichkeiten nutzen, anstatt sich aufzuregen, auch wenn es schwer fällt.
1: Schütze.
2: Sie haben genug für andere getan. Es ist jetzt an der Zeit, sich um Ihre eigene Gesundheit und um Ihr Wohlbefinden zu kümmern.
1: Steinbock.
2: Streben Sie nach Gelassenheit inmitten des Alltagsstresses. Achtsamkeit und Entspannungstechniken fördern Ihren inneren Frieden.
1: Wassermann.
2: Wenn nicht jetzt, wann dann? Erledigen Sie endlich, was Sie schon viel zu lange aufschieben.
1: Fische.
2: Haben Sie keine Angst vor den unangenehmen Situationen, die sich heute auftun. Handeln Sie ruhig und überlegt.
1: Widder.
2: Die Gemeinschaft braucht Ihr Wissen und Ihre Weisheit. Teilen Sie diese Fähigkeit durch ehrenamtliche Arbeit.
1: Stier.
2: Geduld und Durchhaltevermögen sind heute nicht Ihre Stärke. Vergessen Sie das nicht, bevor Sie anderen Vorwürfe machen.

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1: Ich bin Angela Kress. Guten Morgen. Das BAföG wird möglicherweise doch nicht zum Wintersemester erhöht. Bundesforschungsministerin Bär rechnet nicht mehr mit einer schnellen Reform der Ausbildungsförderung. Sie habe gehört, dass die Regierungsfraktionen das nicht mehr unterstützten, sagte sie den Funke-Zeitungen. Bär versteht das. Wenn zum Beispiel bei Pflegebedürftigen gekürzt werde, könne man nicht an anderer Stelle höhere Leistungen versprechen. Die Politik müsse tragfähige Gesamtpakete schnüren. Nach dem Ende der Brennersperre rechnet der österreichische Autofahrerclub für heute mit starkem Verkehr rund um den Alpenpass. Der Protesttag gestern war ohne das befürchtete Verkehrschaos zu Ende gegangen. Matthias Röder berichtet aus Matrei am Brenner.
2: Die Frage ist, wo sind die Urlauber? Die Verkehrsexperten gehen davon aus, dass viele Urlauber ihre Reise nach Italien oder von dort zurück wegen der Blockade nur verschoben haben und die Probleme noch kommen könnten. 5000 Menschen demonstrierten auf der Autobahn sehr eindringlich gegen die Umweltbelastungen.
1: Die FDP setzt ihren Bundesparteitag fort. Es geht heute auch viel um die inhaltliche Ausrichtung der Partei. Die Delegierten beschäftigen sich mit einem Leitantrag, der viele bekannte Positionen der FDP enthält. So wird zum Beispiel gefordert, Bürokratie abzubauen und Subventionen radikal zu kürzen. Paris Saint-Germain hat seinen Titel verteidigt und zum zweiten Mal in der Vereinsgeschichte die Fußball-Champions League gewonnen. Der französische Meister setzte sich im Finale von Budapest gegen den FC Arsenal mit 4:3 im Elfmeterschießen durch. Nach dem Sieg kam es in Paris zu Ausschreitungen. Vermummte Personen und Einsatzkräfte gerieten mehrfach aneinander.
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1: Der Sonntag heute zeigt sich oft stark bewölkt, gebietsweise mit Schauern und auch Gewittern. Nur im Westen ist es freundlicher und meist trocken. Die Höchstwerte heute 22 bis 25, im höheren Bergland um die 20 Grad. Morgen zum Wochenstart ändert sich wenig. Es wird nur etwas kühler bei 20 bis 23, in Hochlagen um die 17 Grad.
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1: Der Sonntag heute zeigt sich oft stark bewölkt, gebietsweise mit Schauern und auch Gewittern. Nur im Westen ist es freundlicher und meist trocken. Die Höchstwerte heute 22 bis 25, im höheren Bergland um die 20 Grad. Morgen zum Wochenstart ändert sich wenig. Es wird nur etwas kühler bei 20 bis 23, in Hochlagen um die 17 Grad.
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1: Ich bin Angela Kress. Guten Morgen. Soll der Social-Media-Zugang für Kinder und Jugendliche eng reguliert werden? Darüber wird ja gerade diskutiert und der Aktionsrat Bildung sagt, Social Media sollte an Grundschulen verboten werden, außer es geht um klar umrissene pädagogische Ziele. Diana Kramer berichtet.
2: Das Problem ist aus Sicht der Experten, dass die Informationen nicht mehr über Erwachsene gefiltert, sondern durch Algorithmen gesteuert werden. An kindgerechten Angeboten fehle es dagegen. Der Aktionsrat sieht hier die Schulen in der Pflicht, Kinder früh anzuleiten, sich sicher und verantwortungsvoll im digitalen Raum zu bewegen.
1: Nach Angaben des Deutschen Richterbundes fehlen in Deutschland 2000 Strafverfolger. In fast allen Bundesländern müssten 3 Ermittler die Arbeit für 4 machen. Die Folge? Strafverfahren dauern länger und kleinere Fälle werden immer öfter früher eingestellt, sagte Verbandsgeschäftsführer Rehbehn der Bild am Sonntag. Der Richterbund fordert von der Bundesregierung Tempo bei der angekündigten Personaloffensive für die Justiz. Die Internationale Atomenergieorganisation untersucht einen möglichen Drohneneinschlag im russisch besetzten Atomkraftwerk Saporischschja in der Ukraine. Experten hätten vor Ort um Zugang zum betroffenen Gebäude gebeten. Angriffe auf Nuklearanlagen kämen einem Spiel mit dem Feuer gleich, schrieb IAEA-Generaldirektor Grossi auf X. Die russische Seite macht die Ukraine verantwortlich, deren Armee wies die Vorwürfe zurück. Paris Saint-Germain hat seinen Titel verteidigt und zum zweiten Mal in der Vereinsgeschichte die Fußball-Champions League gewonnen. Die Franzosen setzten sich im Finale von Budapest gegen den englischen Meister FC Arsenal mit 4:3 im Elfmeterschießen durch. Am Ende der regulären Spielzeit und der Verlängerung stand es 1:1.
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1: Der Sonntag heute zeigt sich oft stark bewölkt, gebietsweise mit Schauern und auch Gewittern. Nur im Westen ist es freundlicher und meist trocken. Die Höchstwerte heute 22 bis 25, im höheren Bergland um die 20 Grad. Morgen zum Wochenstart ändert sich wenig. Es wird nur etwas kühler bei 20 bis 23, in Hochlagen um die 17 Grad.
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0: Der Sonntag heute zeigt sich oft stark bewölkt, gebietsweise mit Schauern und auch Gewittern. Nur im Westen ist es freundlicher und meist trocken. Die Höchstwerte heute 22 bis 25, im höheren Bergland um die 20 Grad. Morgen zum Wochenstart ändert sich wenig. Es wird nur etwas kühler bei 20 bis 23, in Hochlagen um die 17 Grad.
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1: Teilweise sind kräftige Schauer und Gewitter unterwegs. Da können auch mal Starkregen, Hagel und Sturmböen dabei sein. Stellenweise zeigt sich zwischen vielen Wolken auch mal die Sonne. Das Ganze heute bei maximal 20 bis 25 Grad. Der Wochenstart wird überwiegend trocken mit einem Mix aus Sonne und Wolken. Ab dem Mittag können dann örtlich auch wieder kleine Schauer dazukommen. Und es wird nicht mehr so schwül mit 17 bis 24 Grad.

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1: 31. Mai 1977. Die Eagles sind mit Hotel California neu in den Charts.

Leistung, Leistung, Leistung. Wer was werden will, der muss hart dafür arbeiten. Aber dann kann es jeder schaffen. So die Versprechungen vom American Dream. Aber ist das wirklich so? Wird Leistung wirklich belohnt? Und kann es im Amerika der 70er Jahre wirklich jeder schaffen? Die Eagles sehen das alles ein bisschen kritisch. Sie sehen, wie Menschen ausgenutzt werden, vor allem Immigranten, denen eben der amerikanische Traum versprochen wird, der aber nie in Erfüllung geht. Sie sehen eine dekadente Oberschicht, die sich ins Fäustchen lacht über die Probleme, die die Armen da unten haben. Und sie sehen das Hamsterrad, in dem sich einige der Arbeiter befinden. Das ist zumindest eine Interpretation des zweideutigen Textes. Man könnte Hotel California aber auch als Metapher für Drogenabhängigkeit sehen. Es sieht so aus, als würde einem das Hotel jeden Wunsch erfüllen, quasi von den Lippen ablesen, dafür sorgen, dass man sich gut fühlt, aber irgendwann wird man dann schmerzlich feststellen, man kann aus der Drogensucht, also dem Hotel California, zwar auschecken, aber man kann es nie mehr verlassen.

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1: Ich bin Angela Kress. Tausende Studierende hatten sich zum Wintersemester auf mehr BAföG eingestellt. Dazu wird es aber wohl nicht kommen. Bundesforschungsministerin Bär sagte den Funke-Medien, die Reform der Ausbildungsförderung werde inzwischen von den Regierungsfraktionen nicht mehr unterstützt. Diana Kramer.
2: Wenn Pflegebedürftige sparen sollen und beim Elterngeld gekürzt wird, könne man nicht an anderer Stelle große zusätzliche Leistungen versprechen. Zumal Studierende hierzulande ohne Studiengebühren in einer sehr privilegierten Situation sind, sagte Bär. Es sei kein Drama, neben dem Studium jobben zu gehen.
1: Der Aktionsrat Bildung hat sich in die Debatte um Social-Media-Beschränkungen für Kinder eingeschaltet. Er fordert sogar ein Social-Media-Verbot in Grundschulen. Die Gefahren überlagerten die möglichen positiven Aspekte in diesem Alter, hieß es. Ein großes Problem: Informationen würden nicht mehr von Erwachsenen, sondern von Algorithmen gesteuert. Bei den Landtagswahlen im Herbst könnte eine Regierungsbildung unter Umständen nur möglich sein, wenn sie von den Linken oder der AfD unterstützt wird. 48% der Unionsanhänger sagten in einer Umfrage für die Bild am Sonntag, dann lieber mit der Linken. 27% hätten lieber eine Kooperation mit der AfD. Die CDU hat per Parteitagsbeschluss eine koalitionsähnliche Zusammenarbeit sowohl mit der Linken als auch der AfD ausgeschlossen. Wie sieht's aktuell mit der Ladeinfrastruktur für E-Autos aus? Die Linksfraktion hat bei der Regierung nachgefragt. Rechnet man alle Gemeinden, also auch sehr kleine, ein, dann gibt es in gut 40% keine öffentlich zugängliche Ladeinfrastruktur, schreibt das Redaktionsnetzwerk Deutschland. Der linken Bundestagsabgeordnete Bartsch sagte dem Netzwerk, dass die Anschaffung von E-Autos mit Unsummen subventioniert werde, die Infrastruktur aber hinterherhinke.
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1: Teilweise sind kräftige Schauer und Gewitter unterwegs. Da können auch mal Starkregen, Hagel und Sturmböen dabei sein. Stellenweise zeigt sich zwischen vielen Wolken auch mal die Sonne. Das Ganze heute bei maximal 20 bis 25 Grad. Der Wochenstart wird überwiegend trocken mit einem Mix aus Sonne und Wolken. Ab dem Mittag können dann örtlich auch wieder kleine Schauer dazukommen. Und es wird nicht mehr so schwül mit 17 bis 24 Grad.
3: Willkommen bei Happy Holiday, der Travel Show. Schön, dass ihr wieder mit uns unterwegs seid. Heute starten wir auf einer Straße, die mehr ist als Asphalt und Meilen, der legendären Route 66. Und wir beginnen dort, wo alles anfängt, in Illinois. Zwischen Chicago und den endlosen Feldern des Mittleren Westens erlebst du die Route 66 pur. Alte Diners mit Neonreklamen, nostalgische Tankstellen, kleine Orte voller Geschichten und Menschen, die diese Straße im Herzen tragen. Wir zeigen dir, warum gerade der Illinois-Abschnitt der Route 66 so viel Charme hat. Also schnallt euch an, dreht das Radio ein Stück lauter und kommt mit auf eine Reise durch den Mother Road Spirit. Happy Holiday unterwegs auf der Route 66 in Illinois. Ich bin Dieter Düring, euer Urlaubsguide.
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0: Happy Holiday, hier die Travel Show. Heute sind wir auf der legendären Route 66. 2026 feiert die legendäre Mother Road ihren 100. Geburtstag. Und obwohl viele sofort an Kalifornien oder Arizona denken, beginnt das Abenteuer tatsächlich in Chicago im Bundesstaat Illinois. Warum gerade deutsche Urlauber von dieser Reise so fasziniert sind, das hat Darren Truman, Tourismusmanager von Springfield in Illinois, Kollege Eike Knall erzählt.
1: There was actually a German couple that stopped in at our visitor center.
2: Da war tatsächlich ein deutsches Paar bei uns im Visitor Center in Springfield. Und ich habe sie gefragt, warum sie so eine Reise machen. Und sie haben gesagt, wenn man über 4000 Kilometer fährt und trotzdem noch im selben Land ist, dann ist das für uns Deutsche erstmal verrückt. Aber gleichzeitig erlebt man so viele unterschiedliche Landschaften und bekommt ein echtes Gefühl für die amerikanische Kultur. Nicht an der Ost- oder Westküste, sondern mitten im Herzen Amerikas im mittleren Westen.
1: Of America throughout the Midwest.
0: Und genau darum geht's auf der Route 66 bis heute, also Diners, Neonschilder, alte Motels und spontane Stops am Straßenrand.
1: I think so many places when you go
2: bei vielen Reisen geht es vor allem um das Ziel, aber bei der Route 66 geht es um die Reise selbst. Man fährt vom Herzen der USA bis an die Westküste. Und es geht eben nicht nur darum, irgendwann in Santa Monica anzukommen. Es geht um jeden einzelnen Stopp unterwegs und darum, in diese lokale Kultur einzutauchen.
1: Immersing yourself in that local culture.
0: Los geht's auf dieser Reise in Chicago. Und warum die Stadt für viele der perfekte Startpunkt für einen Roadtrip durch Amerika ist, das erklärt Gina Speckman von Chicago North Shore Convention and Visitors Bureau.
3: You do get a great taste of Americana.
4: Auf der Route 66 erlebt man dieses typische Amerika-Gefühl über tausende Kilometer hinweg. Und gleichzeitig startet die Reise in einer der größten und schönsten Städte der USA, in Chicago. Direkt am Lake Michigan und durch die vielen Direktflüge aus Deutschland ganz einfach erreichbar. Viele waren vorher schon in New York oder anderen amerikanischen Städten und sind dann überrascht, wie begeistert sie doch von Chicago sind. Die Lage am Wasser, die großartige Architektur und die vielen Restaurants machen die Stadt zu einem perfekten Startpunkt für einen Roadtrip.
3: And this is a great way to start a trip.
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1: Teilweise sind kräftige Schauer und Gewitter unterwegs. Da können auch mal Starkregen, Hagel und Sturmböen dabei sein. Stellenweise zeigt sich zwischen vielen Wolken auch mal die Sonne. Das Ganze heute bei maximal 20 bis 25 Grad. Der Wochenstart wird überwiegend trocken mit einem Mix aus Sonne und Wolken. Ab dem Mittag können dann örtlich auch wieder kleine Schauer dazukommen. Und es wird nicht mehr so schwül mit 17 bis 24 Grad.
2: Schön, dass wir euch heute wieder einen Vorschlag für euren Urlaub unterbreiten dürfen, hier in Happy Holiday, der Reisesendung. Ich bin Dieter Döring. Heute schlagen wir einen Roadtrip entlang der Route 66 durch Illinois vor. Los geht die Reise in Chicago und viele sind überrascht, wie entspannt die Stadt trotz ihrer Größe wirkt. Darüber haben wir auch mit Gina Speckmann gesprochen.
3: Chicago North Shore liegt direkt am Norden der Stadt, am Lake Michigan. Viele wissen gar nicht, dass es dort wunderschöne Sandstrände gibt mit Bademeistern, Familien und kleinen Eisdielen direkt am Wasser. Außerdem kann man dort in sauberem Süßwasser schwimmen und genau diese Mischung aus Großstadt und Strand überrascht viele Besucher. In Evanston am North Shore gibt es mehrere Hotels ganz in der Nähe vom Strand und gleichzeitig ist alles an die Bahn Richtung Innenstadt angebunden. Das ist perfekt für eine Fly-and-Drive-Reise. Man kann kostenlos parken, tagsüber Chicago erkunden und danach wieder zurück an die ruhigeren Strände und Parks fahren.
4: Trees and beaches.
2: Großstadtgefühl auf der einen Seite, entspannte Viertel und Wasser auf der anderen Seite. Und laut Gina eignet sich die Region auch perfekt als Startpunkt für einen Roadtrip.
3: If you have a car, because most people are driving. Wer mit dem Auto unterwegs ist, kann dort kostenlos parken. Und gerade in der Innenstadt von Chicago ist Parken normalerweise ziemlich teuer. Deshalb eignet sich die North Shore perfekt, um sich erstmal auf den Roadtrip vorzubereiten, noch ein bisschen einzukaufen und dann entspannt auf die Route 66 zu starten. Man hat sein Auto direkt vor Ort und kann trotzdem ganz bequem mit dem Zug in die Innenstadt fahren und Chicago erkunden.
4: It's a great option for people.
2: Annika Walter, die Illinois touristisch in Deutschland vertritt, hat noch einen ganz persönlichen Tipp.
5: Mein persönlicher Tipp ist auf jeden Fall, in Chicago oder auch in Springfield natürlich diese kulinarischen Highlights ein bisschen zu entdecken. Also so eine Deep Dish Pizza zu essen oder einen Cozy Dog natürlich in Springfield oder das Horseshoe Sandwich. Das sollte man auf jeden Fall mitnehmen, aber mein absolutes Highlight wäre auch einfach mit einem Motorrad die Route 66 lang zu fahren und einfach dieses Amerikaner-Feeling auf sich wirken lassen.

0: 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Wir sind heute in Happy Holiday, der Travel Show, auf einem Roadtrip entlang der Route 66 durch Illinois. Diesmal stoppen wir in Springfield. In den USA gibt es übrigens über 30 verschiedene Springfields. Also kein Wunder, dass die Simpsons damals genau diese Städtenamen gewählt haben, damit niemand so recht weiß, wo sie eigentlich wohnen. Dieses Springfield hier liegt allerdings in Illinois und gilt als eines der großen Zentren der Route 66. Darren Truman von Springfield Convention erzählt, warum die Stadt für Route 66 Fans so besonders ist.
1: The Mother Road is all about the stops and
2: bei der Mother Road, wie die Route 66 auch genannt wird, geht es vor allem um die kleinen Stops und die vielen kleinen Orte unterwegs. Und Springfield ist von Chicago aus oft die erste Gelegenheit, mal aus dem Auto auszusteigen und sich die Beine zu vertreten. In Springfield gibt es unglaublich viel rund um die Route 66 zu entdecken. Und natürlich spielt auch Abraham Lincoln hier eine große Rolle. Wenn man Zeit hat, kann man problemlos mehrere Tage dort verbringen. Deshalb ist Springfield für viele ein ganz natürlicher Stopp auf diesem großen Roadtrip durch Amerika.
1: From just this massive road trip.
0: Der frühere US-Präsident Abraham Lincoln hat hier viele Jahre gelebt, bevor er dann ins Weiße Haus gegangen ist. Ja, und genau deshalb gehört ein bestimmter Ort für Darren Truman ganz klar zu den Highlights der Stadt.
1: I think it would be a shame if any visitor.
2: Es wäre wirklich schade, Springfield zu besuchen, ohne das Abraham Lincoln Presidential Museum anzuschauen. Das Museum wurde von ehemaligen Disney-Designern und war das erste Museum überhaupt, das Hologrammtechnologie eingesetzt hat. Und dann gibt es noch den Legends Neon Sign Park. Dort wurden historische Leuchtreklamen der Route 66 wieder aufgebaut, nachdem die Originale vor vielen Jahren verschwunden waren. Abends einfach unter diesen Neonlichtern zu sitzen und die Atmosphäre auf sich wirken zu lassen, gehört für mich unbedingt dazu.
1: You've got to do that.
0: Ja, und diese nostalgische Route 66 Atmosphäre wird 2026 noch größer gefeiert als sonst. Zum 100. Geburtstag der Mother Road finden entlang der Strecke nämlich Festivals, Oldtimer-Treffen und jede Menge Veranstaltungen statt. Mehr dazu gleich.
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1: Ich bin Angela Kress. Soll der Social-Media-Zugang für Kinder und Jugendliche eng reguliert werden? Darüber wird ja gerade diskutiert und der Aktionsrat Bildung sagt, Social Media sollte an Grundschulen sogar verboten werden, außer es geht um klar umrissene pädagogische Ziele. Schon im Grundschulalter würden immer mehr Smartphones und Social Media genutzt und auch Social Gaming steige an, heißt es in einem Gutachten. Teils reger Verkehr, aber bislang keine Staus oder Verzögerungen. Nach der Totalsperre gestern wegen einer Demo am Brenner scheint der Verkehr heute flüssig über die wichtigste Alpverbindung Richtung Italien zu fließen. Das zeigten Kameras des Autobahnbetreibers Asfinag. Der österreichische Autofahrerclub sagte, dass viele Urlauber ihre Fahrten wohl verschoben hätten und erwartete für heute viel Verkehr auf der Strecke. Lieber mit der Linken oder doch mit der AfD? Mit Blick auf Landtagswahlen im Herbst sagten in einer Umfrage für die Bild am Sonntag 48% der Unionsanhänger, dann lieber mit der Linken. 27% bevorzugen eine Kooperation mit der AfD. In der CDU gilt nach wie vor der Unvereinbarkeitsbeschluss, berichtet Uli Reitinger.
2: Der schließt eine Zusammenarbeit oder Koalition mit AfD und mit der Linken aus. Allerdings könnten die Wähler gerade in Sachsen-Anhalt und Mecklenburg-Vorpommern so wählen, dass der Union nichts anderes übrig bleibt, als diesen Beschluss in die eine oder andere Richtung aufzuweichen.
1: Heftige Auseinandersetzungen in Frankreich haben den Champions-League-Triumph von Paris Saint-Germain überschattet. Innenminister Nunez erklärte bei einer Pressekonferenz, dass landesweit mehr als 400 Menschen festgenommen worden seien. In mehreren Städten gab es Plünderungen. Behörden sprachen von 7 verletzten Polizisten. Auch im Vorjahr gab es nach dem Champions-League-Sieg Ausschreitungen, damals auch mit 2 Toten.
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1: Teilweise sind kräftige Schauer und Gewitter unterwegs. Da können auch mal Starkregen, Hagel und Sturmböen dabei sein. Stellenweise zeigt sich zwischen vielen Wolken auch mal die Sonne. Das Ganze heute bei maximal 20 bis 25 Grad. Der Wochenstart wird überwiegend trocken mit einem Mix aus Sonne und Wolken. Ab dem Mittag können dann örtlich auch wieder kleine Schauer dazukommen. Und es wird nicht mehr so schwül mit 17 bis 24 Grad.
3: Schön, dass wir euch wieder Reisevorschläge machen dürfen, auch am letzten Tag des Mai. Hier ist Happy Holiday, die Travel Show. Heute sind wir auf Reise auf einer Straße, die wie ein Versprechen klingt. Route 66. Ja, und wir sind gestartet, wo die Mother Road ihren ersten Atemzug nimmt, in Illinois. Unser nächster Halt ist Springfield. Also, steig ein, lass den Wind durch die Fenster wehen und begleitet uns auf den nächsten Meilen einer der berühmtesten Straßen der Welt, der Route 66. Ich bin Dieter Döring, euer Urlaubsguide.
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0: Schönen entspannten Sonntag mit uns, mit der Travel Show Happy Holiday. Ja, wir sind auf Roadtrip entlang der Route 66 durch Illinois. 2026 feiert die berühmte Mother Road ihren 100. Geburtstag. Und entlang der Strecke wird das natürlich groß gefeiert. Welche Veranstaltungen besonders spannend sind, darüber haben wir mit Darren Truman aus Springfield gesprochen.
1: Specifically in Springfield, we have a couple.
2: In Springfield gibt es mehrere große Veranstaltungen rund um die Route 66. Zum Beispiel das jährliche International Mother Road Festival mit ungefähr 1500 Autos. Außerdem gibt es einen Burnout Day und dieses Jahr sogar einen Corn Dog Esswettbewerb mit professionellen Wettessern. Das Ganze ist ein riesiges Wochenende mit Essen, Musik und Oldtimern. Und auch am eigentlichen Geburtstag der Route 66 im November wird in Springfield noch einmal groß gefeiert, unter anderem an einem bekannten Ort namens Motorheads.
1: An iconic place called Motorheads.
0: Wann man nach Illinois reist, ist eigentlich egal, sagt unsere Expertin Annika Walter.
3: Prinzipiell ist natürlich Illinois das ganze Jahr über schön. Also man hat vier Jahreszeiten, man kann in jeder Saison was ganz Tolles erleben. Schönste Zeit zum Reisen ist März bis November. Auch der September ist echt ein sehr, sehr schöner Monat. Gerade wenn man jetzt zum Beispiel die Great River Road hochfährt mit der Laubfärbung im Herbst. Ein absolutes Must-See, aber ganzjährig super machbar. Outdoor-Themen natürlich im Frühjahr und im Winter. Wandern, aktiv sein, Radfahren. Route 66, so ab April bis Ende Oktober, ein tolles Thema für Reisende, die sich da auf jeden Fall sehr wohlfühlen werden.
0: Okay, und wer nicht nur Städte und Roadtrips erleben möchte, findet in Illinois übrigens auch überraschend viel Natur, vor allem im Süden des Bundesstaates. Annika hat dort einen ganz persönlichen Lieblingsort.
3: Also ich bin ja so ein Outdoor-Typ. Ich würde immer sofort in Illinois auch in den Süden fahren, in den Shawnee National Forest und da eine Wanderung machen im Garden of the Gods mit den riesigen Steinformationen. Ich komme aus den Bergen, ich brauche immer die Bewegung und die Natur. Das finde ich sehr cool, aber auch Chicago, eine der schönsten Städte in Nordamerika. Da sich durchprobieren durch die ganze Kulinarik, dann am Lake Michigan an den tollen Stränden baden und auch dieser Cozy Dog in Springfield. Das ist doch auch einer meiner Favoriten.
0: Gleich geht's dann nochmal zurück nach Chicago mit persönlichen Lieblingsorten, dem Blick auf die Skyline und der Frage, warum viele Besucher dort am liebsten einfach langsamer machen.
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1: Teilweise sind kräftige Schauer und Gewitter unterwegs. Da können auch mal Starkregen, Hagel und Sturmböen dabei sein. Stellenweise zeigt sich zwischen vielen Wolken auch mal die Sonne. Das Ganze heute bei maximal 20 bis 25 Grad. Der Wochenstart wird überwiegend trocken mit einem Mix aus Sonne und Wolken. Ab dem Mittag können dann örtlich auch wieder kleine Schauer dazukommen. Und es wird nicht mehr so schwül mit 17 bis 24 Grad.
2: So klingt euer Sonntag bei uns bei Happy Holiday, der Reisesendung. Er klingt nämlich nach Urlaub. Viele verbinden die Route 66 vor allem mit alten Motels, Neonschildern und endlosen Highways. Aber gerade Illinois überrascht viele Besucher auch mit Natur, kleinen Orten und dem typischen Slow-Travel-Gefühl. Also einfach mal langsam reisen und unterwegs spontan anhalten. Und genau das gefällt auch Annika Walter besonders gut. Sie betreut Illinois touristisch auf dem deutschen Markt und weiß, wie lange man einplanen sollte.
3: 7 bis 8 Tage auf jeden Fall. 10 sind sicherlich besser. Chicago hat ja super Flugverbindungen nach Deutschland, sodass man relativ schnell drüben ist. Man kann direkt seine Tour starten. Und in Illinois ist eigentlich wirklich dieses Slow Travel ein Thema. Also sich Zeit nehmen, die Route 66 runterfahren, einfach anhalten, schauen, was man erlebt. Aber 10 Tage kann man hier auf jeden Fall sehr, sehr gut verbringen.
2: Einen Lieblingsort zum Entspannen hat Annika auch in Chicago gefunden.
3: Das ist für mich so ein bisschen die Skyline in Chicago, also da diesen Riverwalk lang gehen und einfach dieser Blick auf die Skyline, auf diese riesigen Gebäude und die Stadt auf sich wirken lassen mit dem Lake Michigan vor der Tür, sich da einfach hinsetzen mit einem Buch und so den Moment genießen und nicht durch die Stadt hetzen, sondern die Stadt auf sich wirken lassen und einfach die Ruhe, dieses Slow Travel ein bisschen mitnehmen.
2: Gina Speckman von Chicago North Shore Convention Besucherbüro ist besonders stolz auf die Skyscraper.
4: Viele der modernen Wolkenkratzer, die wir heute kennen, haben ihren Ursprung eigentlich in Chicago. Dort stand der erste richtige Wolkenkratzer der Welt. Und außerdem haben berühmte Architekten wie Mies van der Rohe oder Frank Lloyd Wright die Stadt geprägt.
2: Gleich geht es dann nochmal um praktische Tipps für die Reise entlang der Route 66 durch Illinois, gleich hier in Happy Holiday. Ich bin Dieter Düring.
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0: Immer am Sonntagvormittag haben wir für euch Urlaubsvorschläge in Happy Holiday. 2026 ist für die USA übrigens gleich dreifach ein besonderes Jahr. Die Route 66 feiert ihren 100. Geburtstag und gleichzeitig werden auch 250 Jahre Vereinigte Staaten gefeiert und die Fußball-WM findet statt. Und genau deshalb scheint dieses Jahr perfekt zu sein, um Amerika einmal ganz klassisch per Roadtrip zu entdecken. Zum Abschluss wollen wir deshalb nochmal wissen, warum sollte man die Route 66 gerade jetzt unbedingt erleben? Darren Truman, Tourismusmanager von Springfield.
1: There's no time better than the present.
2: 2026 ist einfach ein ganz besonderes Jahr. 100 Jahre Route 66, ein einmaliges Jubiläum. Und genau deshalb sollte man diesen Roadtrip jetzt einfach machen.
1: Opportunity, take the journey and do it.
0: Das Schönste daran, die Route 66 funktioniert heute immer noch genauso wie früher. Fenster runter, Musik an und einfach losfahren. Nicht perfekt geplant, sondern mit Platz für spontane Stopps, kleine Orte und Geschichten unterwegs. Und auch die Anreise nach Illinois ist überraschend unkompliziert.
1: St. Louis, Missouri, which is
2: St. Louis in Missouri, also am südlichen Ende der Route 66, hat Direktflüge mit Lufthansa. Dadurch lässt sich die Reise perfekt als Fly-and-Drive-Tour planen. Man startet in Chicago, erlebt die Route 66 und kann später ganz entspannt von St. Louis wieder zurück nach Hause fliegen.
1: In St. Louis and head home.
0: Annika Walter empfiehlt, sich gerade für den ersten Abschnitt durch Illinois genügend Zeit zu nehmen.
3: Man sollte definitiv den ersten Abschnitt der Route 66 durch Illinois fahren, würde ich sagen. Und an einigen der Veranstaltungen teilnehmen, die wirklich in diesem Jahr stattfinden. Natürlich diese ganzen tollen Spots mitnehmen und sich einfach treiben lassen, anhalten und schauen, die Augen offen halten und das Land genießen.
0: Tja, das war's mit unserem Roadtrip entlang der Route 66 durch Illinois. Mehr Infos zur Reise gibt's online unter enjoyillinois.com. Und nächste Woche geht's dann einmal komplett auf die andere Seite der Welt. Dann entdecken wir Singapur, eine Stadt zwischen futuristischen Wolkenkratzern, Streetfood-Märkten und tropischer Gartenlandschaft inmitten der Millionenmetropole. Wir hoffen, wir haben Lust auf die Route 66 in Illinois gemacht. Wir, das sind Saskia Santana und Eike Knall. Ich bin Dieter Düring und auch nächste Woche euer Guide.
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1: Ich bin Angela Kress. In Deutschland fehlen nach Angaben des Deutschen Richterbunds 2000 Strafverfolger. Geschäftsführer Rehbehn sagte der Bild am Sonntag, in fast allen Bundesländern müssten 3 Ermittler die Arbeit für 4 machen. Strafverfahren dauerten immer länger und kleinere Fälle würden immer öfter vorzeitig eingestellt. Bundesjustizministerin Hubich hatte neue Stellen versprochen. Aus den Ländern kam Kritik, dass der Bund die Stellen nicht dauerhaft finanzieren wolle. Der Gebäudesektor gilt ja als zentral, um das Ziel der Klimaneutralität bis 2045 zu erreichen. Unter anderem die Deutsche Immobilien AG hat deshalb bei privaten Vermietern nachgefragt, wie es um energetische Sanierungen steht. Fast 60% sagten in einer Umfrage, dass sie derzeit keine Maßnahmen planten. Rund die Hälfte hat in den vergangenen Jahren investiert, am häufigsten in Heizungen, gefolgt von Fenstern und Dämmungen. Für alle, die BAföG kriegen, gibt's nicht so gute Nachrichten. Die Ausbildungsförderung sollte nämlich eigentlich steigen. Das bezweifelt Bundesforschungsministerin Bär jetzt aber. Die Regierungsfraktionen würden die Pläne wohl nicht mehr unterstützen, sagte Bär den Funke-Zeitungen. Und sie versteht das, wenn zum Beispiel Pflegebedürftige sparen sollten, dann könne man nicht an anderer Stelle viel zusätzliches Geld versprechen. Adi Hütter ist neuer Trainer von Fußball-Bundesligist Frankfurt. Den Posten hatte er bereits von 2018 bis 2021 inne. Und die Nationalelf testet vor der WM heute gegen Finnland, Fabian Schaffer berichtet.
2: Weil die Wade der Nation noch geschont werden soll, wird nicht Manuel Neuer im Tor stehen, sondern Oliver Baumann. Das kündigt der Bundestrainer Julian Nagelsmann an. Zu den Chancen auf den WM-Titel sagte er, Deutschland gehöre nicht zu den Top-Favoriten, aber es werde schwer sein, gegen uns zu gewinnen. Anstoß gegen Finnland heute in Mainz ist um 20.45 Uhr.
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1: Teilweise sind kräftige Schauer und Gewitter unterwegs und daran ändert sich auch am Nachmittag wenig. Vor allem im Rheinland sind es aber weniger Schauer. Ab und zu schafft es da auch die Sonne raus. Dazu liegen die Temperaturen bei 18 bis 25 Grad. Morgen starten wir überwiegend trocken mit einem Mix aus Sonne und Wolken. Ab dem Mittag kommen dann örtlich aber auch wieder ein paar Schauer und Gewitter dazu. Bei 17 bis 24 Grad das Ganze.
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4: Mahlzeit, gediegenen Start in die Mittagszeit wünschen wir euch. Unabhängig davon, ob ihr vielleicht gerade am Arbeiten seid und euch die Mittagspause gönnt oder ihr steht vielleicht gerade am freien Wochenende am Kochtopf und bereitet das Essen für die Family vor. Der perfekte Start dafür kommt jetzt von Bon Jovi. Keep the Face, absoluter Greatest Hit, eben einer der besten Hits aller Zeiten. Ich bin Janne, ich freue mich sehr auf den Tag mit euch.

Euer Sonntag mit den besten Hits aller Zeiten. Eine schöne Nachricht hat uns erreicht, denn in keinem anderen Bundesland fühlen sich die Menschen so gut versorgt wie bei uns in Nordrhein-Westfalen. Das sagt eine aktuelle Studie des Instituts der Deutschen Wirtschaft. Fast 11.000 Gemeinden in ganz Deutschland hat man dabei verglichen, vor allem in 5 Kategorien. Digitales wäre das, also Mobilfunkabdeckung und Breitbandverfügbarkeit. Dann der Bereich Gesundheit, Erreichbarkeit von Hausärzten und Krankenhäusern. Die Mobilität, Anbindungen an den ÖPNV, Qualität von Brücken etc. Dann noch die Freizeit, die Erreichbarkeit von Schwimmbädern, von Theatern oder auch Museen. Und der Punkt Bildung, Erreichbarkeit von Kitas, Grundschulen und weiterführende Schulen. Und mehr als die Hälfte der NRW-Gemeinden, die fallen dabei in die Kategorie sehr gut versorgt. Einzig im Kreis Düren und im Hochsauerlandkreis, da wurde die Versorgung als eher schlecht eingestuft. Unterm Strich sagt die Statistik, 86% der NRW-Kommunen haben mit sehr gut oder gut abgestimmt. Das heißt, in keinem anderen Bundesland sind demnach die Lebensbedingungen so gut wie hier. Die genauen Zahlen, die gesamte Zusammenfassung übrigens auch gerne zum Nachlesen auf unserer Homepage, die heißt antenne.nrw.

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1: Teilweise sind kräftige Schauer und Gewitter unterwegs und daran ändert sich auch am Nachmittag wenig. Vor allem im Rheinland sind es aber weniger Schauer. Ab und zu schafft es da auch die Sonne raus. Dazu liegen die Temperaturen bei 18 bis 25 Grad. Morgen starten wir überwiegend trocken mit einem Mix aus Sonne und Wolken. Ab dem Mittag kommen dann örtlich aber auch wieder ein paar Schauer und Gewitter dazu. Bei 17 bis 24 Grad das Ganze.
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0: Mahlzeit, eine kulinarische Mittagspause wünschen wir euch. Antenne NRW hat die besten Hits aller Zeiten dafür. Und an dieser Stelle eine Rezeptidee. Das ist ein aktuelles Trendgericht. Es geht um kalte Sobanudeln mit Gurke und Sesamsoße. Das ist ganz kühl, nussig und mit so einem leichten Hauch von Schärfe. Das sind kalte Buchweizennudeln mit Sesamsoße und ist auch ein schöner Genuss für heiße Tage. Der Chili Crunch und die Frühlingszwiebeln, die machen das Gericht zu einem richtigen Highlight. Und die Soba-Nudeln, die sind in Japan als Sommergericht ja sehr beliebt. Gekühlt serviert entfalten diese Buchweizennudeln auch dieses nussige Aroma besonders gut. Und mit der cremigen Sesamsoße und der knackigen Gurke und den Frühlingszwiebeln, da wird daraus ein tolles Gericht. Was benötigen wir? Die Zutaten, wir machen gleich mal für 4 Personen. 400 Gramm Soba-Nudeln, eine Salatgurke, 4 Frühlingszwiebeln, 4 Esslöffel Tahini, 3 Esslöffel Sojasauce, 2 Esslöffel Reisessig. Wir benötigen außerdem noch 1 Esslöffel Sesamöl, 1 Teelöffel Honig, eine Knoblauchzehe, 1 Stück Ingwer, 4 bis 6 Esslöffel Chili Crunch, dann 2 Esslöffel Sesam und 80 bis 100 Milliliter Wasser und ein bisschen Salz natürlich noch mit dazu. Die Zubereitung dauert ca. 25 Minuten. Als erstes bitte reichlich Wasser in einem großen Topf zum Kochen bringen und die Soba-Nudeln dann, ja, ich sag mal in der Regel 5 bis 7 Minuten kochen bzw. garen. Dann anschließend in ein Sieb abgießen und gründlich mit kaltem Wasser abschrecken und gut abtropfen lassen. Danach, während die Nudeln abkühlen, am besten die Sesamsoße zubereiten. Tahini und Sojasauce in die Schüssel geben, den Knoblauch fein reiben, den Ingwer ebenfalls und beides dann zur Masse geben. Dann Reisessig, Sesamöl und Honig unterrühren und dann das Wasser nach und nach einarbeiten, bis so eine glatte fließende Soße entsteht und das Ganze letztendlich mit Salz abschmecken. Danach die Gurke längs halbieren und mit einem Löffel das wässrige Kerngehäuse am besten herausschaben, anschließend in lange dünne Streifen oder schräge Scheiben schneiden und die Frühlingszwiebeln ebenfalls schräg und in großzügige Stücke schneiden. Danach zum Ende die abgekühlten Nudeln mit der Sesamsoße vermengen, bis jede Nudel gleichmäßig überzogen ist. Zack, auf 4 Schalen verteilen, wenn ihr möchtet, die 4 Portionen. Und es ist fertig. Guten Appetit, die kalte Soba-Nudel mit Gurke und Sesamsoße. Lasst es euch schmecken.
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0: 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Ein Stream, der heißt Bella Italia. Gerne reinklicken und Spaß haben. Außerdem dort zu finden sämtliche Infos, die wichtig und relevant sind für unser Bundesland Nordrhein-Westfalen. Wir schauen gerade mal rein zum neuen Album der Toten Hosen. Da hängen für kurze Zeit große Kunstplakate in Düsseldorf. Alleine das Cover, das ist gleich in mehrfacher Hinsicht Kunst, wo genau die Plakate zu sehen sind und wie lange, bei uns zum Nachlesen. Ein Biergarten aus Nordrhein-Westfalen ist gekürt worden, der Biergarten am Stadtwaldhaus Krefeld. Und der gilt jetzt offiziell als einer der beliebtesten Rückzugsorte für die Sommerzeit. Und die NRW-Landesregierung, die plant ein neues Waldgesetz mit strengeren Regeln für Radfahrer. 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Gerne reinklicken, Spaß haben und immer up to date sein.
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1: Ich bin Angela Kress. Zum heutigen Welt-Nichtrauchertag fordert der Präsident der Bundesärztekammer Reinhardt strengere Gesetze, um Kinder und Jugendliche vor Zigaretten und E-Zigaretten, sogenannten Vapes, zu schützen. Unter anderem sprach er sich in der Rheinischen Post für ein vollständiges Aromaverbot in E-Zigaretten aus. Der Drogenbeauftragte der Bundesregierung Streeck forderte deutlich höhere Preise. Das hielte gerade junge Menschen davon ab, mit dem Rauchen anzufangen. Wurfgeschosse, brennende Autos und Barrikaden. Heftige Auseinandersetzungen in Frankreich haben, wie schon im Vorjahr, den Fußball-Champions-League-Triumph von Paris Saint-Germain überschattet. Ursula Winkler berichtet.
2: Ganz besonders eskalierte die Lage rund um die Pariser Prachtstraße Champs-Élysées. Polizisten setzten Wurfgeschosse und Tränengas gegen Vermummte ein. Die setzten Autos in Brand, errichteten Barrikaden und schossen Feuerwerksraketen durch die Menschenmassen. Auch in vielen weiteren französischen Städten gab es Krawalle und Plünderungen.
1: Der Aktionsrat Bildung hat sich in die Debatte um Social-Media-Beschränkungen für Kinder eingeschaltet. Er fordert sogar ein Social-Media-Verbot in Grundschulen. Die Gefahren überlagerten die möglichen positiven Aspekte in diesem Alter, hieß es. Ein großes Problem: Informationen würden nicht mehr von Erwachsenen, sondern von Algorithmen gesteuert. Adi Hütter ist neuer Trainer von Eintracht Frankfurt. Für den 56 Jahre alten Österreicher ist es die zweite Amtszeit beim hessischen Fußball-Bundesligisten, den er bereits von 2018 bis 2021 trainierte. Größter Erfolg in seiner Amtszeit war der Einzug ins Europa-League-Halbfinale. Adi Hütter folgt damit auf Albert Riera, den die Eintracht nach der Saison entlassen hatte.
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1: Teilweise sind kräftige Schauer und Gewitter unterwegs und daran ändert sich auch am Nachmittag wenig. Vor allem im Rheinland sind es aber weniger Schauer. Ab und zu schafft es da auch die Sonne raus. Dazu liegen die Temperaturen bei 18 bis 25 Grad. Morgen starten wir überwiegend trocken mit einem Mix aus Sonne und Wolken. Ab dem Mittag kommen dann örtlich aber auch wieder ein paar Schauer und Gewitter dazu. Bei 17 bis 24 Grad das Ganze.
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4: Den letzten Tag der Woche, den genießen wir hier gemeinsam. Sportliche Grüße gehen raus mit der Frage, was das bitte für eine Saison in der Fußball-Bundesliga war. Oder sowohl in der ersten Liga als auch in der zweiten. Unsere NRW-Mannschaften, die haben für so viel Spannung gesorgt. Abstieg, Aufstieg, Drama. Antenne NRW-Sportreporter Felix Rockenkamp, der fasst jetzt gleich die Highlights zusammen. Wer steht in der Tabelle wo? Und gibt's vielleicht schon den neuesten Gossip für die kommende Saison? In ein paar Minuten sprechen wir darüber. Die besten Hits aller Zeiten. Jetzt mit Bob Marley. Also für alle, die noch nicht ganz runtergekommen sind, die noch ein bisschen Entspannung benötigen für diesen Sonntag. Dieser Song ist der Endgegner. Could You Be Loved? Was ein greatest Hit.

0: euer Sonntag mit den besten Hits aller Zeiten. Das ist Antenne NRW. Wir sprechen über das Thema Sport, Fußball, Bundesliga. Es ist zu Ende. Wir haben Nerven gelassen, zumindest was unsere NRW-Mannschaften angeht. Unfassbare Saison. Antenne NRW-Sportkollege Felix Rockenkamm ist bei mir. Felix, wir schauen nochmal zurück. Jetzt ist ja alles soweit durch und wir konnten das alles sacken lassen. Wie fasst du die Bundesliga-Saison 2025, 2026 zusammen?
1: Wie es zu erwarten war, ganz oben die Bayern mit einer ungefährdeten Meisterschaft und unten die üblichen Verdächtigen.

0: Borussia Dortmund hatte auch in dieser Saison eigentlich keine richtige Chance, den Bayern gefährlich zu werden. Am Ende springt für Schwarz-Gelb Platz 2 heraus. Das ist gut, aber nicht herausragend. Leverkusen schafft es nicht, sich für die Champions League zu qualifizieren. Sie beenden die Spielzeit sogar nur auf Platz 6. Das ist ausbaufähig. Ich bin mir nicht so sicher, wie zufrieden unsere anderen beiden NRW-Clubs sind. Gladbach wurde 12. und der FC 14. Letzterer ist mit dem Klassenerhalt sicherlich zufrieden, aber die Punkteausbeute von 32, die hätte wahrscheinlich höher sein können.
1: Soweit die erste Liga. Abgestiegen ist ja dort niemand aus Nordrhein-Westfalen. Wie schaut's in Liga 2 aus? Die war ja auch sehr, sehr spannend.
0: Da steht über allem doch der Aufstieg vom FC Schalke 04. Endlich wieder zurück in der Fußball-Bundesliga. Das hat mich sehr gefreut, vor allem jetzt dann auch das Revierderby in Liga 1 zu haben. Direkt dahinter gibt's den Relegationsaufstieg vom SC Paderborn. Auch da haben wir alle mitgezittert gegen den VfL Wolfsburg und am Ende hat's geklappt. Soweit das Erfreuliche. Das Neutrale aus NRW-Sicht: Bochum wurde 9. und Bielefeld hat es am Ende noch geschafft, sich auf Platz 13 zu spielen. Kommen wir jetzt aber zum bitteren Teil der Zweitligasaison, den Plätzen 17 und 18. Denn wir müssen uns von Fortuna Düsseldorf, hier fehlte am Ende ein mickriges Tor, und von Preußen Münster aus der zweiten Bundesliga verabschieden. Beide spielen in der kommenden Saison in Liga 3. Wie übrigens auch Rot-Weiß Essen, die haben die Relegation gegen Greuther Fürth verloren und bleiben in der dritten Liga.

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1: Teilweise sind kräftige Schauer und Gewitter unterwegs und daran ändert sich auch am Nachmittag wenig. Vor allem im Rheinland sind es aber weniger Schauer. Ab und zu schafft es da auch die Sonne raus. Dazu liegen die Temperaturen bei 18 bis 25 Grad. Morgen starten wir überwiegend trocken mit einem Mix aus Sonne und Wolken. Ab dem Mittag kommen dann örtlich aber auch wieder ein paar Schauer und Gewitter dazu. Bei 17 bis 24 Grad das Ganze.
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0: Was ein schöner Song. Genau so klingt Antenne NRW. Die besten Hits aller Zeiten. Wir wünschen euch einen tollen Sonntag. Spazieren, Garten, Joggen im Park. Wenn es nicht gerade gewittert oder regnet, dann macht das bei diesen Temperaturen besonders viel Spaß. Aber genau jetzt beginnt auch die Hochsaison für Zecken. Mich hat es auch schon ein paar Mal erwischt, muss ich sagen. Und viele fragen sich, reicht eigentlich lange Kleidung? Oder muss ich nach jedem Waldspaziergang Angst haben? Und was schützt wirklich? Was sollte man denn jetzt im Alltag wissen? Unser Experte weiß mehr dazu.
1: Zecken sind im Frühjahr und Sommer besonders aktiv. Sie sitzen nicht auf Bäumen und springen auch nicht herunter. Das ist ein häufiger Irrtum. Sie warten meist in Gras, Büschen oder am Wegesrand. Wichtig ist, nach Aufenthalten draußen den Körper absuchen. Gerade Kniekehlen, Achseln, Leistengegend oder hinter den Ohren werden oft vergessen. Lange Kleidung und geschlossene Schuhe helfen zusätzlich. Wer ein Zeckenschutzmittel nutzt, sollte wissen, das schützt nicht dauerhaft und muss regelmäßig erneuert werden. Und ganz wichtig, Zecken möglichst schnell entfernen.
0: Und Thomas, viele haben Sorge vor Krankheiten. Wann sollte man genauer hinschauen?
1: Zecken können Krankheiten übertragen, zum Beispiel Borreliose oder in bestimmten Regionen FSME. Wenn sich nach einem Stich eine ringförmige Rötung entwickelt oder Beschwerden wie Fieber, starke Kopfschmerzen oder ungewöhnliche Müdigkeit auftreten, sollte das ärztlich abgeklärt werden. Wer viel draußen unterwegs ist und in einem FSME-Risikogebiet lebt oder Urlaub macht, kann außerdem mit der Hausarztpraxis über eine Impfung sprechen.
0: Danke an dich, lieber Thomas. Wertvolle Tipps für unseren Alltag. Und wenn ihr euch draußen bewegt momentan, dann bitte, bitte aufpassen auf die Zecken.
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0: 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In Krefeld, da plant man neue Radfahrstreifen am Glockenspitz. Alte Radwege weichen, Parkplätze entfallen. Alle Fakten zum Radwegeumbau. Wie häufig schießen Polizisten in Nordrhein-Westfalen wirklich? Die 5-Jahres-Auswertung. Immer wieder geraten Schussabgaben der Polizei in die Schlagzeilen. Dabei setzen die Beamten ihre Waffen gemessen an der Zahl der Einsätze extrem selten ein. Welche Forderung ein Gewerkschaftschef jetzt stellt? Und die Bahn weitet das Alkoholkonsumverbot in NRW aus. In Köln ist es ja schon seit April so. Und seit dieser Woche gilt dieses Verbot auch für die Hauptbahnhöfe in Bonn, Düsseldorf, Duisburg, Essen, Dortmund und Münster. 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
1: Ich bin Helen Martin. Die SPD hält an der vereinbarten BAföG-Reform fest. SPD-Fraktionsvize Esther hat CSU-Forschungsministerin Bär widersprochen, die bezweifelt hatte, dass die Reform noch Rückhalt in den Koalitionsfraktionen hat. Laut Esther gilt die Einigung nach wie vor. Zusammen mit Finanzminister Klingbeil habe man bereits die Finanzierung sichergestellt. Geplant sind mehr Flexibilität, weniger Bürokratie und eine höhere Wohnkostenpauschale für Studierende. Bei den Landtagswahlen im Herbst könnte eine Regierungsbildung unter Umständen nur möglich sein, wenn sie von den Linken oder der AfD unterstützt wird. 48% der Unionsanhänger sagten in einer Umfrage für die Bild am Sonntag, dann lieber mit der Linken. 27% hätten lieber eine Kooperation mit der AfD. Die CDU hat per Parteitagsbeschluss eine koalitionsähnliche Zusammenarbeit sowohl mit der Linken als auch mit der AfD ausgeschlossen. In Deutschland fehlen laut dem Richterbund insgesamt 2000 Strafverfolger. Eine Folge: Strafverfahren würden immer länger dauern, sagt der Verbandsgeschäftsführer Rebin der Bild am Sonntag. Ursula Winkler berichtet.
2: Der Richterbund wartet auf die angekündigte Personaloffensive und fordert klare Beschlüsse noch vor der Sommerpause. Schon vor einem knappen Jahr hatte Justizministerin Hubich den Ländern rund 500 Millionen Euro in den nächsten 4 Jahren versprochen. Aber Bund und Länder streiten sich weiter um Geld. Etwa kritisierte Hessen, dass der Bund neue Richterstellen nur zu Beginn finanzieren will, die Länder aber für den Rest des lebenslangen Beamtenverhältnisses zahlen sollen.
1: Hamburg stimmt heute darüber ab, ob sich die Stadt um die Olympischen Spiele bewerben soll. Ende September entscheidet dann der Deutsche Olympische Sportbund, welche Stadt oder Region der deutsche Kandidat für die Spiele wird. Berlin, München und die Rhein-Ruhr-Region sind auch im Rennen.
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1: Teilweise sind kräftige Schauer und Gewitter unterwegs. Vor allem das Rheinland bleibt davon aber verschont, zumindest zeitweise. Ab und zu schafft es da auch die Sonne raus. Dazu liegen die Temperaturen bei 18 bis 25 Grad. Morgen starten wir überwiegend trocken mit einem Mix aus Sonne und Wolken. Ab dem Mittag kommen dann örtlich wieder ein paar Schauer und Gewitter dazu bei 17 bis 24 Grad.
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4: Einen zauberhaften Sonntag wünschen wir euch. Wir steuern so langsam aber sicher auf den Nachmittag zu. Jetzt mit einer Single, die hat eine Ära eingeläutet. Und ich muss auch sagen, ich persönlich, mich hat das verändert. 1998, Britney Spears. Das war ihre Debütsingle, Hit Me Baby One More Time. Einer der besten Hits aller Zeiten, der wird ewig in Erinnerung bleiben. Und das Album, also ihr erstes Album, das hieß genauso, das kam dann Anfang 99 heraus. Und ich kann euch verraten, dieses Album steht bei mir noch im Regal. Und das werde ich auch nie wegwerfen. Und genau das macht doch auch diese besten Hits aller Zeiten aus, ja? Das weckt Erinnerungen, Emotionen und die sind zeitlos und die bleiben für immer. Ich werde dieses Album nie wegwerfen. Und wenn ich Besuch habe und die entdecken das irgendwie, ich zeige das mit voller Stolz. Ihr Sound, ihr Tanz und ihre Optik, das hat alles gepasst. Ich schwelge jetzt ein bisschen in Erinnerung. Ihr könnt mit dem Song machen, was ihr möchtet. Ich genieße den. Er gehört nun mal zum einen der besten Hits aller Zeiten. Ich bin Janne. Super schön, dass ihr dabei seid.

Auf dem Weg in Richtung Sonntagnachmittag mit den besten Hits aller Zeiten. Das ist Antenne NRW. Michael Schulte, der gehört mittlerweile zu den erfolgreichsten deutschen Pop- und Songwriter der vergangenen Jahre. Er hat damals den 3. Platz bei The Voice of Germany belegt und war letztendlich bzw. ist letztendlich erfolgreicher als der Gewinner. In den letzten Jahren eine feste Größe in den Charts gewesen. Hier ein Track aus dem Jahr 2023. Remember Me war auch sein Albumtitel damals und der, ja, Song steht thematisch stark für Erinnerungen, Familie und persönliche Entwicklung. Auch so ein bisschen emotionale Rückblicke und dafür ist seine Stimme auch gemacht. Sehr, sehr sanft das Ganze. Schön für den gediegenen Sonntagnachmittag. Die besten Hits aller Zeiten, das ist Antenne NRW. Genießt den letzten Tag der Woche.

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1: Teilweise sind kräftige Schauer und Gewitter unterwegs. Vor allem das Rheinland bleibt davon aber verschont, zumindest zeitweise. Ab und zu schafft es da auch die Sonne raus. Dazu liegen die Temperaturen bei 18 bis 25 Grad. Morgen starten wir überwiegend trocken mit einem Mix aus Sonne und Wolken. Ab dem Mittag kommen dann örtlich wieder ein paar Schauer und Gewitter dazu bei 17 bis 24 Grad.

0: wunderschöner Vibe. Perfekt für so einen richtig gediegenen, entspannten Sonntagnachmittag. Die Künstler, die hinter diesen Welthit stecken, da sind so unterschiedliche Schicksale mit dabei. Manche haben jahrelang auf die Karriere hingearbeitet, andere sind über Nacht zum Star geworden. Was sind das für Schicksale, die sie mitbringen und warum sind ihre Hits so erfolgreich? Ein Song haben wir heute wieder genauer unter die Lupe genommen.
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2: 31. Mai 2005. The Black Eyed Peas sind mit Don't Funk With My Heart neu in den Charts. Die Black Eyed Peas lassen sich für diesen Song von ein paar anderen Songs inspirieren. Zum einen ist es zum Beispiel diese Stelle hier. Dies inspiriert von dem Song I Wonder If I Take You Home von Lisa Lisa and Carl Jam von 1985. Hier geht es so ein bisschen um die Frage, die sich viele Frauen oft stellen, nach dem Motto: Wenn ich ihn heute Nacht mit nach Hause nehme, bleibt er denn in Zukunft auch noch bei mir? Außerdem hat auch der Song Sally, That Girl von Gucci Crew 2 von 1988 noch einen Einfluss. Dass der Song damit auch was zu tun hat, das hört man in Don't Funk With My Heart zum Beispiel an dieser Stelle. Unterm Strich fassen wir also zusammen, die Jungs und Mädels von den Black Eyed Peas, die haben ordentlich gemixt und haben sich an ein paar guten 80er-Songs bedient, damit am Ende ein noch besserer, neuer Song rauskommt. Klingt typisch nach den Black Eyed Peas. Einfach nur richtig gut.

0: 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Wir schauen gerade mal rein zum neuen Album der Toten Hosen. Da hängen für kurze Zeit große Kunstplakate in Düsseldorf. 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Ein Biergarten aus Nordrhein-Westfalen ist gekürt worden, der Biergarten am Stadtwaldhaus Krefeld. 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
1: Ich bin Helen Martin. In der Bundesregierung gibt's erneut Knatsch. Diesmal geht's um die BAföG-Reform. Die SPD hält an den Plänen fest und ist sauer auf Forschungsministerin Bär. Die hatte in einem Interview gesagt, dass sie nicht damit rechnet, dass die BAföG-Reform wirklich kommt. Es gebe Widerstand aus den Regierungsfraktionen. Mehr dazu von Ursula Winkler.
2: Ganz anders als die CSU-Politikerin klingt nun aber der Ton aus der SPD-Fraktion. Die Koalitionsfraktionen hätten sich gemeinsam auf eine BAföG-Reform verständigt, auf Basis des Koalitionsvertrags. Den Plänen nach soll in einem ersten Schritt ab dem Wintersemester die im BAföG enthaltene Wohnkostenpauschale für Studierende um 60 Euro monatlich angehoben werden.
1: Viele private Vermieter in Deutschland wollen ihre Immobilien nicht energetisch sanieren. Laut einer Umfrage der DI Deutschland Immobilien AG und des Instituts der Deutschen Wirtschaft planen 59% derzeit keine neuen Heizungen oder Dämmungen. Als Grund nennen die Vermieter unklare politische und energetische Anforderungen. Urlaub in Italien heißt es bestimmt auch dieses Jahr wieder für viele von uns. Und wenn man in Italien wegen einer Baustelle auf der Autobahn zu lange im Stau steht, bekommt man künftig Geld zurück. Die meisten Autobahnen in Italien sind ja mautpflichtig. Je nachdem, wie viel länger es dauert und wie weit die Strecke ist, kann man das Geld teilweise oder sogar komplett zurückverlangen, einfach per App. Für die deutsche Fußballnationalmannschaft steht heute Abend das letzte Testspiel vor der Abreise zur WM in die USA an. Ab 20.45 Uhr geht's in Mainz gegen Finnland. Und ein neues, altes Gesicht bei Eintracht Frankfurt. Adi Hütter wird wieder Trainer der SGE. Der 56-Jährige hatte die Hessen bereits von 2018 bis 2021 trainiert.
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1: Teilweise sind kräftige Schauer und Gewitter unterwegs. Vor allem das Rheinland bleibt davon aber verschont, zumindest zeitweise. Ab und zu schafft es da auch die Sonne raus. Dazu liegen die Temperaturen bei 18 bis 25 Grad. Morgen starten wir überwiegend trocken mit einem Mix aus Sonne und Wolken. Ab dem Mittag kommen dann örtlich wieder ein paar Schauer und Gewitter dazu bei 17 bis 24 Grad.
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4: Kurz nach drei, Sonntagnachmittag, ist doch Zeit für Kaffee und Kuchen, oder? Unabhängig davon, ob ihr gerade am Arbeiten seid oder das freie Wochenende genießt, am Sonntagnachmittag ein kleines Stück Kuchen und eine schöne Tasse Kaffee, das ist Gold wert. Bitte gönnt euch das. Eine schöne Nachricht hat uns noch erreicht, denn wir sind wohl recht zufriedene Bewohner. Die Kommunen in Nordrhein-Westfalen, die fühlen sich am besten versorgt, deutschlandweit. Das hat jetzt eine aktuelle Studie ergeben vom Institut der Deutschen Wirtschaft. In welche Kategorien hat man das eigentlich eingeteilt und wie genau hat unser Bundesland abgeschnitten? Das haben wir uns angeschaut. In ein paar Minuten sprechen wir drüber. Die besten Hits aller Zeiten. Die begleiten uns durch den ganzen Sonntag. Elton John, Boys to Men, Lost Frequencies. Genau so lassen wir den letzten Tag der Woche ausklingen. Ich bin die Anne. Schön, dass ihr dabei seid.
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Euer Sonntag mit den besten Hits aller Zeiten. Eine schöne Nachricht hat uns erreicht, denn in keinem anderen Bundesland fühlen sich die Menschen so gut versorgt wie bei uns in Nordrhein-Westfalen. Das sagt eine aktuelle Studie des Instituts der Deutschen Wirtschaft. Fast 11.000 Gemeinden in ganz Deutschland hat man dabei verglichen, vor allem in 5 Kategorien. Digitales wäre das, also Mobilfunkabdeckung und Breitbandverfügbarkeit. Dann der Bereich Gesundheit, Erreichbarkeit von Hausärzten und Krankenhäusern. Die Mobilität, Anbindungen an den ÖPNV, Qualität von Brücken etc. Dann noch die Freizeit, die Erreichbarkeit von Schwimmbädern, von Theatern oder auch Museen. Und der Punkt Bildung, Erreichbarkeit von Kitas, Grundschulen und weiterführende Schulen. Und mehr als die Hälfte der NRW-Gemeinden, die fallen dabei in die Kategorie sehr gut versorgt. Einzig im Kreis Düren und im Hochsauerlandkreis, da wurde die Versorgung als eher schlecht eingestuft. Unterm Strich sagt die Statistik, 86% der NRW-Kommunen haben mit sehr gut oder gut abgestimmt. Das heißt, in keinem anderen Bundesland sind demnach die Lebensbedingungen so gut wie hier. 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
1: Teilweise sind kräftige Schauer und Gewitter unterwegs. Vor allem das Rheinland bleibt davon aber verschont, zumindest zeitweise. Ab und zu schafft es da auch die Sonne raus. Dazu liegen die Temperaturen bei 18 bis 25 Grad. Morgen starten wir überwiegend trocken mit einem Mix aus Sonne und Wolken. Ab dem Mittag kommen dann örtlich wieder ein paar Schauer und Gewitter dazu bei 17 bis 24 Grad.
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0: 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Wir checken das gerade mal. In Krefeld, da plant man neue Radfahrstreifen am Glockenspitz. Alte Radwege weichen, Parkplätze entfallen, alle Fakten zum Radwegeumbau. Wie häufig schießen Polizisten in Nordrhein-Westfalen wirklich? Die 5-Jahres-Auswertung. Immer wieder geraten Schussabgaben der Polizei in die Schlagzeilen. Dabei setzen die Beamten ihre Waffen gemessen an der Zahl der Einsätze extrem selten ein. Welche Forderungen ein Gewerkschaftschef jetzt stellt? Und die Bahn weitet das Alkoholkonsumverbot in NRW aus. In Köln ist das ja schon seit April so. Und seit dieser Woche gilt dieses Verbot auch für die Hauptbahnhöfe in Bonn, Düsseldorf, Duisburg, Essen, Dortmund und Münster. Für diese Infos und für viele, viele andere Themen gerne auf unsere Website gehen. 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
1: Ich bin Helene Martin. Heute ist Weltnichtrauchertag und zu diesem Anlass hat der Drogenbeauftragte der Bundesregierung, Streeck, deutlich höhere Preise für Zigaretten und Vapes gefordert. Das würde vor allem junge Menschen davon abhalten, mit dem Rauchen anzufangen, so Streeck in der Rheinischen Post. Auch die Bundesärztekammer fordert strengere Gesetze, zum Beispiel ein Werbeverbot in sozialen Medien. Bundesforschungsministerin Beer hat für einen neuen Koalitionskrach gesorgt. In einem Interview hatte die CSU-Politikerin gesagt, dass sie nicht glaubt, dass die BAföG-Reform wirklich kommt. Die Reform würde nicht mehr von den Regierungsfraktionen unterstützt werden, so Beer. Alles Quatsch, sagt die SPD. Die SPD-Fraktion stehe geschlossen für die Umsetzung der vereinbarten BAföG-Reform, so SPD-Fraktionsvize Esther. In Hamburg läuft die Volksabstimmung über eine Olympiabewerbung der Stadt. Rund 1,3 Millionen Hamburger sind stimmberechtigt. Bei einem Ja käme Hamburg in den nationalen Vorentscheid gegen München, die Rhein-Ruhr-Region und Berlin. Ende September entscheidet dann der Deutsche Olympische Sportbund, wer der Kandidat für die Bewerbung wird. Adi Hütter kehrt zur Eintracht Frankfurt zurück. Der Österreicher wird zum zweiten Mal Trainer bei der Eintracht, 5 Jahre nach seinem Abschied. Er übernimmt die Nachfolge von Albert Riera. Uli Reitinger berichtet.
2: Auch wenn Hütter bei vielen Eintracht-Fans gemischte Gefühle hervorruft, sie haben nicht vergessen, dass er das Team 2019 bis ins Europa-League-Halbfinale geführt hat. Trotzdem gemischte Gefühle, weil Hütters Abgang 2 Jahre später nicht geräuschlos verlief. Damals hatte er seinen Wechsel nach Mönchengladbach in der entscheidenden Saisonphase verkündet. Sein Team verspielte daraufhin einen 7-Punkte-Vorsprung und damit die Teilnahme an der Champions League.
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1: Teilweise sind kräftige Schauer und Gewitter unterwegs. Vor allem das Rheinland bleibt davon aber verschont, zumindest zeitweise. Ab und zu schafft es da auch die Sonne raus. Dazu liegen die Temperaturen bei 18 bis 25 Grad. Morgen starten wir überwiegend trocken mit einem Mix aus Sonne und Wolken. Ab dem Mittag kommen dann örtlich wieder ein paar Schauer und Gewitter dazu bei 17 bis 24 Grad.
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4: Einen traumhaften Sonntagnachmittag wünschen wir euch. Hi zusammen. Na, wem fehlt schon die Fußball-Bundesliga? Was war das bitte für eine Saison, oder? Sowohl in Liga 1 als auch in der zweiten. Unsere NRW-Mannschaften, die haben für Spannung gesorgt, für Dramen, Abstieg, Aufstieg. Und Antenne NRW-Sportreporter Felix Rockenkamp, der fasst gleich mal die Highlights zusammen. Dann haben wir ein bisschen Bundesliga im Programm. Wer steht in der Tabelle wo und gibt es vielleicht schon den neuesten Gossip für die kommende Saison? Das wird gleich Thema sein. Nach den nächsten 3 Songs, Deepage Mode, Barry White und das hier ist Jennifer Page. Wie leicht und sonnig kann bitte ein Song klingen? Die besten Hits aller Zeiten sind das. Ich bin Janne. Ich wünsche euch einen tollen Sonntag. Hi zusammen.

0: Euer Sonntag mit den besten Hits aller Zeiten, das ist Antenne NRW. Wir sprechen über das Thema Sport, Fußball-Bundesliga. Es ist zu Ende. Wir haben Nerven gelassen, zumindest was unsere NRW-Mannschaften angeht. Unfassbare Saison. Antenne NRW-Sportkollege Felix Rockenkamm ist bei mir. Felix, wir schauen nochmal zurück. Jetzt ist ja alles soweit durch und wir konnten das alles sacken lassen. Wie fasst du die Bundesliga-Saison 2025, 2026 zusammen?
1: Wie es zu erwarten war, ganz oben die Bayern mit einer ungefährdeten Meisterschaft und unten die üblichen Verdächtigen. Borussia Dortmund hatte auch in dieser Saison eigentlich keine richtige Chance, den Bayern gefährlich zu werden. Am Ende springt für Schwarz-Gelb Platz 2 heraus. Das ist gut, aber nicht herausragend. Leverkusen schafft es nicht, sich für die Champions League zu qualifizieren. Sie beenden die Spielzeit sogar nur.

0: auf Platz 6. Das ist ausbaufähig. Ich bin mir nicht so sicher, wie zufrieden unsere anderen beiden NRW-Clubs sind. Gladbach wurde 12. und der FC 14. Letzterer ist mit dem Klassenerhalt sicherlich zufrieden, aber die Punkteausbeute von 32, die hätte wahrscheinlich höher sein können.
1: Soweit die erste Liga, abgestiegen ist ja dort niemand aus Nordrhein-Westfalen. Wie schaut's in Liga 2 aus? Die war ja auch sehr, sehr spannend.
0: Da steht über allem doch der Aufstieg vom FC Schalke 04. Endlich wieder zurück in der Fußball-Bundesliga. Das hat mich sehr gefreut, vor allem jetzt dann auch das Revierderby in Liga 1 zu haben. Direkt dahinter gibt's den Relegationsaufstieg vom SC Paderborn. Auch da haben wir alle mitgezittert gegen den VfL Wolfsburg und am Ende hat's geklappt. Soweit das Erfreuliche. Das Neutrale aus NRW-Sicht, Bochum wurde 9. und Bielefeld hat es am Ende noch geschafft, sich auf Platz 13 zu spielen. Kommen wir jetzt aber zum bitteren Teil der Zweitligasaison, den Plätzen 17 und 18. Denn wir müssen uns von Fortuna Düsseldorf, hier fehlte am Ende ein mickriges Tor, und von Preußen Münster aus der zweiten Bundesliga verabschieden. Beide spielen in der kommenden Saison in Liga 3. Wie übrigens auch Rot-Weiß Essen, die haben die Relegation gegen Greuther Fürth verloren und bleiben in der dritten Liga.
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1: Teilweise sind kräftige Schauer und Gewitter unterwegs. Vor allem das Rheinland bleibt davon aber verschont, zumindest zeitweise. Ab und zu schafft es da auch die Sonne raus. Dazu liegen die Temperaturen bei 18 bis 25 Grad. Morgen starten wir überwiegend trocken mit einem Mix aus Sonne und Wolken. Ab dem Mittag kommen dann örtlich wieder ein paar Schauer und Gewitter dazu bei 17 bis 24 Grad.
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0: Was ein schöner Song. Genauso klingt Antenne NRW. Die besten Hits aller Zeiten. Wir wünschen euch einen tollen Sonntag. Spazieren, Garten, Joggen im Park. Wenn es nicht gerade gewittert oder regnet, dann macht das bei diesen Temperaturen besonders viel Spaß. Aber genau jetzt beginnt auch die Hochsaison für Zecken. Mich hat es auch schon ein paar Mal erwischt, muss ich sagen. Und viele fragen sich, reicht eigentlich lange Kleidung? Oder muss ich nach jedem Waldspaziergang Angst haben? Und was schützt wirklich? Was sollte man denn jetzt im Alltag wissen? Unser Experte weiß mehr dazu.
1: Zecken sind im Frühjahr und Sommer besonders aktiv. Sie sitzen nicht auf Bäumen und springen auch nicht herunter. Das ist ein häufiger Irrtum. Sie warten meist in Gras, Büschen oder am Wegesrand. Wichtig ist, nach Aufenthalten draußen den Körper absuchen. Gerade Kniekehlen, Achseln, Leistengegend oder hinter den Ohren werden oft vergessen. Lange Kleidung und geschlossene Schuhe helfen zusätzlich. Wer ein Zeckenschutzmittel nutzt, sollte wissen, das schützt nicht dauerhaft und muss regelmäßig erneuert werden. Und ganz wichtig, Zecken möglichst schnell entfernen.
0: Und Thomas, viele haben Sorge vor Krankheiten. Wann sollte man genauer hinschauen?
1: Zecken können Krankheiten übertragen, zum Beispiel Borreliose oder in bestimmten Regionen FSME. Wenn sich nach einem Stich eine ringförmige Rötung entwickelt oder Beschwerden wie Fieber, starke Kopfschmerzen oder ungewöhnliche Müdigkeit auftreten, sollte das ärztlich abgeklärt werden. Wer viel draußen unterwegs ist und in einem FSME-Risikogebiet lebt oder Urlaub macht, kann außerdem mit der Hausarztpraxis über eine Impfung sprechen.
0: Danke an dich, lieber Thomas. Wertvolle Tipps für unseren Alltag. Und wenn ihr euch draußen bewegt momentan, dann bitte, bitte aufpassen auf die Zecken.
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0: 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Da hängen für kurze Zeit große Kunstplakate in Düsseldorf. Alleine das Cover, das ist gleich in mehrfacher Hinsicht Kunst, wo genau die Plakate zu sehen sind und wie lange bei uns zum Nachlesen. Ein Biergarten aus Nordrhein-Westfalen ist gekürt worden, der Biergarten am Stadtwaldhaus Krefeld. 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
1: Ich bin Helen Martin. Auch dieses Jahr zieht es wieder viele zum Urlaub machen nach Italien. Und da gibt es künftig Geld zurück, wenn man auf einer gebührenpflichtigen Autobahn wegen einer Baustelle zu lange im Stau steht. Das Ganze gilt schon ab morgen. Claudia Wächter berichtet aus Rom.
2: Hört sich ziemlich gut an, zumal auch Urlauber aus dem Ausland, also auch aus Deutschland, Entschädigung fordern können, und zwar digital über eine App. Aber Geld zurück gibt's nur, wenn eine Fahrt mindestens 10 Minuten länger dauert als üblich. Und ist das Wetter schuld am Stau oder auch ein Unfall? Dann gibt es gar nichts. Außerdem befürchten viele hier, dass die Autobahnbetreiber über kurz oder lang die Mautgebühren erhöhen werden.
1: Unionsfraktionsvize Stegemann hatte ja vorgeschlagen, erwachsene Kinder früher an Pflegekosten zu beteiligen und auch Wohneigentum heranzuziehen. Die Deutsche Stiftung Patientenschutz hält davon gar nichts. Stegemann würde mit täglich neuen absurden Vorschlägen davon ablenken wollen, dass Gesundheitsministerin Wagen noch immer keine Pläne für eine Pflegereform vorgelegt habe, so die Worte von Stiftungschef Brüsch. Der Bundesparteitag der FDP in Berlin ist am Nachmittag zu Ende gegangen. Die Delegierten haben über einen Leitantrag beraten. Dabei ging es zum Beispiel darum, Bürokratie abzubauen, Subventionen zu kürzen und zur Atomenergie zurückzukehren. Außerdem hat der neue Generalsekretär Hagen bessere Reformen von der Bundesregierung gefordert. Wenn Schwarz-Rot etwas vorschlägt, dann würde das meistens eine Mehrbelastung für die Menschen bedeuten, so Hagen. Noch ungefähr 1,5 Wochen und dann geht die Fußball-WM in den USA, Kanada und Mexiko los. Bevor das Turnier startet, gibt's für die deutsche Nationalmannschaft heute Abend das vorletzte Testspiel. Gegner in Mainz ist Finnland, Anpfiff ist um 20.45 Uhr.
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1: Teilweise sind kräftige Schauer und Gewitter unterwegs. Vor allem das Rheinland bleibt davon aber verschont, zumindest zeitweise. Ab und zu schafft es da auch die Sonne raus. Dazu liegen die Temperaturen bei 18 bis 25 Grad. Morgen starten wir überwiegend trocken mit einem Mix aus Sonne und Wolken. Ab dem Mittag kommen dann örtlich wieder ein paar Schauer und Gewitter dazu bei 17 bis 24 Grad.
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4: Hallo zusammen, einen traumhaften Sonntag wünschen wir euch. Jetzt mit einem kleinen musikalischen Heimspiel. Der Song Bochum von Herbert Grönemeyer. Der gehört zu den bekanntesten deutschsprachigen Songs überhaupt und ist halt ganz, ganz eng mit unserem Ruhrgebiet verbunden. Das erschien 84 damals auf seinem Album 4630 Bochum. Und das wurde ja benannt nach der damaligen Postleitzahl der Stadt. Und dieses Album wurde zum riesigen Durchbruch für Grönemeyer und es verkaufte sich über 3 Millionen Mal. Die besten Hits aller Zeiten. Genießt mir den Sonntag. Ich bin die Anne. Hi!

Die besten Hits aller Zeiten am Sonntagnachmittag. Und Toto mit Hold the Line gehört definitiv dazu. Einer der größten Rockklassiker der späten 70er und bis heute einer der bekanntesten Songs der Band. 78 damals als Single rausgekommen und zwar als erste Single überhaupt von Toto. Und dieser Song verbindet so viel. Rock, Pop, Elemente des später sogenannten Yachtrock. Und besonders legendär ist dieses markante Piano-Intro. Der spricht für sich. Kommt mir gut durch den Sonntag.

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1: Teilweise sind kräftige Schauer und Gewitter unterwegs. Vor allem das Rheinland bleibt davon aber verschont, zumindest zeitweise. Ab und zu schafft es da auch die Sonne raus. Dazu liegen die Temperaturen bei 18 bis 25 Grad. Morgen starten wir überwiegend trocken mit einem Mix aus Sonne und Wolken. Ab dem Mittag kommen dann örtlich wieder ein paar Schauer und Gewitter dazu bei 17 bis 24 Grad.
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0: Wunderschöner Vibe. Perfekt für so einen richtig gediegenen, entspannten Sonntagnachmittag. Die Künstler, die hinter diesen Welthit stecken, da sind so unterschiedliche Schicksale mit dabei. Manche haben jahrelang auf die Karriere hingearbeitet, andere sind über Nacht zum Star geworden. Was sind das für Schicksale, die sie mitbringen und warum sind ihre Hits so erfolgreich? Ein Song haben wir heute wieder genauer unter die Lupe genommen.
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2: 31. Mai 1977. Die Eagles sind mit Hotel California neu in den Charts.

Leistung, Leistung, Leistung. Wer was werden will, der muss hart dafür arbeiten. Aber dann kann es jeder schaffen. So die Versprechungen vom American Dream. Aber ist das wirklich so? Wird Leistung wirklich belohnt? Und kann es im Amerika der 70er Jahre wirklich jeder schaffen? Die Eagles sehen das alles ein bisschen kritisch. Sie sehen, wie Menschen ausgenutzt werden, vor allem Immigranten, denen eben der amerikanische Traum versprochen wird, der aber nie in Erfüllung geht. Sie sehen eine dekadente Oberschicht, die sich ins Fäustchen lacht über die Probleme, die die Armen da unten haben. Und sie sehen das Hamsterrad, in dem sich einige der Arbeiter befinden. Das ist zumindest eine Interpretation des zweideutigen Textes. Man könnte Hotel California aber auch als Metapher für Drogenabhängigkeit sehen. Das sieht so aus, als würde einem das Hotel jeden Wunsch erfüllen. Quasi von den Lippen ablesen, dafür sorgen, dass man sich gut fühlt. Aber irgendwann wird man dann schmerzlich feststellen, man kann aus der Drogensucht, also dem Hotel California, zwar auschecken, aber man kann es nie mehr verlassen.

0: 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Wir checken das gerade mal. In Krefeld, da plant man neue Radfahrstreifen am Glockenspitz. Alte Radwege weichen, Parkplätze entfallen. Alle Fakten zum Radwegeumbau. Wie häufig schießen Polizisten in Nordrhein-Westfalen wirklich? Die 5-Jahres-Auswertung. Immer wieder geraten Schussabgaben der Polizei in die Schlagzeilen. Dabei setzen die Beamten ihre Waffen gemessen an der Zahl der Einsätze extrem selten ein. Welche Forderungen ein Gewerkschaftschef jetzt stellt? Und die Bahn weitet das Alkoholkonsumverbot in NRW aus. In Köln ist das ja schon seit April so. Und seit dieser Woche gilt dieses Verbot auch für die Hauptbahnhöfe in Bonn, Düsseldorf, Duisburg, Essen, Dortmund und Münster. Für diese Infos und für viele, viele andere Themen gerne auf unsere Website gehen. 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
1: Ich bin Helen Martin. In der Bundesregierung gibt's erneut Knatsch. Diesmal geht's um die BAföG-Reform. Die SPD hält an den Plänen fest und ist sauer auf Forschungsministerin Bär. Die hatte in einem Interview gesagt, dass sie nicht damit rechnet, dass die BAföG-Reform wirklich kommt. Es gebe Widerstand aus den Regierungsfraktionen. Mehr dazu von Ursula Winkler.
2: Ganz anders als die CSU-Politikerin klingt nun aber der Ton aus der SPD-Fraktion. Die Koalitionsfraktionen hätten sich gemeinsam auf eine BAföG-Reform verständigt, auf Basis des Koalitionsvertrags. Den Plänen nach soll in einem ersten Schritt ab dem Wintersemester die im BAföG enthaltene Wohnkostenpauschale für Studierende um 60 Euro monatlich angehoben werden.
1: Energetisch sanieren. Das heißt, dass ein Gebäude so saniert wird, dass der Energieverbrauch gesenkt wird. Doch genau das wollen viele private Vermieter in Deutschland nicht. 59% planen derzeit keine Maßnahmen wie neue Heizungen oder Dämmungen, sagt eine neue Umfrage. Grund dafür seien unklare politische und energetische Anforderungen. Im mittelfränkischen Herzogenaurach sind die Bundessiegerinnen und Sieger von Jugend forscht gekürt worden. Den Preis für die originellste Arbeit hat ein 18-Jähriger aus NRW gewonnen. Er hat die Physik von Sanduhren analysiert. Der Preis für die innovativste Arbeit ging an einen 19-Jährigen aus Bayern, der ein KI-System gegen Telefonbetrug entwickelt hat. Adi Hütter wird der neue Trainer von Fußball-Bundesligist Eintracht Frankfurt. Damit ist das Comeback des Österreichers bei der SGE perfekt. Schon von 2018 bis 2021 hatte Hütter die Hessen trainiert. Und für die deutsche Nationalmannschaft steht heute Abend das letzte Testspiel vor der Abreise zur WM in die USA an. Gegner in Mainz ist Finnland. Los geht's um 20.45 Uhr.
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1: Abends und nachts lockern die Wolken auf. Die letzten Schauer im Osten von NRW lassen dann auch nach. Dazu sinken die Temperaturen auf 14 bis 10 Grad. Morgen sind wieder viele Wolken unterwegs. Vereinzelt gibt es Schauer und Gewitter bei 17 bis 25 Grad. Am Dienstag schaut's ähnlich aus.
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1: Abends und nachts lockern die Wolken auf. Die letzten Schauer im Osten von NRW lassen dann auch nach. Dazu sinken die Temperaturen auf 14 bis 10 Grad. Morgen sind wieder viele Wolken unterwegs. Vereinzelt gibt es Schauer und Gewitter bei 17 bis 25 Grad. Am Dienstag schaut's ähnlich aus.
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1: Ich bin Helen Martin. Das Thema BAföG-Reform sorgt gerade für Streit in der schwarz-roten Koalition. Jetzt hat das Bundesforschungsministerium auf der Plattform X mitgeteilt, die Reform soll Ende Juli im Kabinett verabschiedet werden und zum Wintersemester 2026/27 in Kraft treten. Zuvor hatte Ministerin Baer Zweifel an einer schnellen Umsetzung geäußert. Die SPD hatte darauf empört reagiert. Die Deutsche Stiftung Patientenschutz hat Vorschläge zurückgewiesen, erwachsene Kinder stärker an Pflegekosten zu beteiligen. Stiftungschef Brüsch hat die Forderungen von Unionsfraktionsvize Stegemann als absurd bezeichnet. Das Ganze sei ein Ablenkungsmanöver dafür, dass Gesundheitsministerin Wagen noch keine Pläne für eine Pflegereform vorgelegt habe, so Brüsch. Wer in Italien auf einer gebührenpflichtigen Autobahn wegen einer Baustelle zu lange im Stau steht, bekommt künftig Geld zurück. Je nachdem, wie lange man im Stau steht und wie lange die Strecke ist, gibt's das Geld teilweise oder sogar komplett zurück. Beantragen kann man das über eine App. Das Ganze gilt ab morgen. Zum Tennis. Alexander Zverev steht bei den French Open im Viertelfinale. Der 29-Jährige hat den Niederländer Jesper de Jong mit 7:6, 6:4 und 6:1 besiegt. Und für die deutsche Fußballnationalmannschaft steht das letzte Testspiel vor der Abreise zur WM in die USA an. Die DFB-Auswahl trifft heute Abend in Mainz auf Finnland. Anpfiff ist um 20.45 Uhr. Thomas Bremser berichtet aus Mainz.
2: Bundestrainer Nagelsmann setzt im Sturm auf den Stuttgarter Dennis Undav und lässt erstmals Bayern-Teenager Lennart Karl von Anfang an ran. Das Comeback von Manuel Neuer im Tor verschiebt sich aber, er wird noch geschont. Oliver Baumann startet. Übermorgen beginnt dann das WM-Abenteuer mit dem Flug nach Chicago.
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1: Abends und nachts lockern die Wolken auf. Die letzten Schauer im Osten von NRW lassen dann auch nach. Dazu sinken die Temperaturen auf 14 bis 10 Grad. Morgen sind wieder viele Wolken unterwegs. Vereinzelt gibt es Schauer und Gewitter bei 17 bis 25 Grad. Am Dienstag schaut's ähnlich aus.
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1: Abends und nachts lockern die Wolken auf. Die letzten Schauer im Osten von NRW lassen dann auch nach. Dazu sinken die Temperaturen auf 14 bis 10 Grad. Morgen sind wieder viele Wolken unterwegs. Vereinzelt gibt es Schauer und Gewitter bei 17 bis 25 Grad. Am Dienstag schaut's ähnlich aus.
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1: Ich bin Helen Martin. Die Hamburgerinnen und Hamburger haben sich in einem Referendum gegen eine Olympiabewerbung ihrer Stadt ausgesprochen. Laut der Landeswahlleitung sind zwar noch nicht alle Stimmen ausgezählt, doch schon jetzt sei klar, dass eine klare Mehrheit gegen die Kandidatur für die Spiele 2036, 40 oder 44 ist. Wer soll die steigenden Pflegekosten bezahlen? Aus der Union kommen Vorschläge, Vermögen und gut verdienende Kinder stärker heranzuziehen. Die Deutsche Stiftung Patientenschutz hält davon allerdings wenig. Mehr dazu von Sojita Sovali.
2: Konkret geht es um die Idee, erwachsene Kinder schon bei niedrigeren Einkommen an den Pflegekosten ihrer Eltern zu beteiligen. Außerdem hatte die Union vorgeschlagen, im Pflegefall auch selbstgenutzte Immobilien stärker einzubeziehen. Die Stiftung Patientenschutz kritisiert das scharf und warnt vor unnötigen Ängsten bei älteren Menschen. Ihr Vorwurf, statt immer neuer Vorschläge brauche es endlich ein konkretes Reformkonzept der Bundesregierung.
1: Der FDP-Bundesparteitag in Berlin ist zu Ende gegangen, ohne ein vollständiges Ergebnis. Der Leitantrag zur Wirtschaftspolitik wurde nicht verabschiedet und an den Vorstand zurückgewiesen, weil die Zeit gefehlt hat. In dem Antrag ging es zum Beispiel um Bürokratieabbau, Subventionskürzungen und die Rückkehr zur Atomenergie. Bereits gestern war Wolfgang Kubicki zum neuen Parteichef gewählt worden. Für die deutsche Fußballnationalmannschaft steht gleich das letzte Testspiel vor der Abreise zur WM in die USA an. Gegner in Mainz ist Finnland. Los geht's um 20.45 Uhr. Und zum Tennis. Da hat Alexander Zverev das Viertelfinale der French Open erreicht. Der 29-Jährige hat den Niederländer Jesper de Jong in 3 Sätzen besiegt.
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1: Abends und nachts lockern die Wolken auf. Die letzten Schauer im Osten von NRW lassen dann auch nach. Dazu sinken die Temperaturen auf 14 bis 10 Grad. Morgen sind wieder viele Wolken unterwegs. Vereinzelt gibt es Schauer und Gewitter bei 17 bis 25 Grad. Am Dienstag schaut's ähnlich aus.
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1: Abends und nachts lockern die Wolken auf. Die letzten Schauer im Osten von NRW lassen dann auch nach. Dazu sinken die Temperaturen auf 14 bis 10 Grad. Morgen sind wieder viele Wolken unterwegs. Vereinzelt gibt es Schauer und Gewitter bei 17 bis 25 Grad. Am Dienstag schaut's ähnlich aus.
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1: Ich bin Helen Martin. Schwere Unwetter haben jetzt am Wochenende Teile Deutschlands getroffen. Vor allem in Süddeutschland, Niedersachsen und NRW waren die Rettungskräfte oft im Einsatz. In Bruchsal in Baden-Württemberg sind zwei Menschen bei einem Autounfall durch Aquaplaning ums Leben gekommen. Mehrere Menschen sind bedingt durchs Unwetter verletzt worden, zum Beispiel weil Bäume umgestürzt waren. Hamburg sagt Nein zu Olympia. In einem Bürgerentscheid haben sich die Menschen in der Hansestadt klar gegen eine Olympia-Bewerbung ausgesprochen. Zwar sind noch nicht alle Stimmen ausgezählt, doch laut der Landeswahlleitung ist schon jetzt klar, dass eine deutliche Mehrheit dagegen ist. Somit sind noch München, Berlin und die Rhein-Ruhr-Region im Rennen als Kandidat für die deutsche Olympia-Bewerbung. Ende September entscheidet der Deutsche Olympische Sportbund dann, wer es wird. Auch dieses Jahr zieht es wieder viele zum Urlaub machen nach Italien. Und da gibt es künftig Geld zurück, wenn man auf einer gebührenpflichtigen Autobahn wegen einer Baustelle zu lange im Stau steht. Das Ganze gilt schon ab morgen. Claudia Wächter berichtet aus Rom.
2: Hört sich ziemlich gut an, zumal auch Urlauber aus dem Ausland, also auch aus Deutschland, Entschädigung fordern können, und zwar digital über eine App. Aber Geld zurück gibt's nur, wenn eine Fahrt mindestens 10 Minuten länger dauert als üblich. Und ist das Wetter schuld am Stau oder auch ein Unfall? Dann gibt es gar nichts.
1: Jonas Vingegaard hat den Giro d'Italia gewonnen. Damit darf sich der Däne jetzt als Gewinner aller drei großen Rundfahrten im Radsport bezeichnen. Vingegaard hatte 2022 und 2023 die Tour de France und letztes Jahr die Vuelta gewonnen. Damit gehört der 29-Jährige zu einer Gruppe von nur 8 Radprofis, denen dieses Kunststück gelungen ist.
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1: Nachts lockern die Wolken auf, die letzten Schauer im Osten von NRW lassen dann auch nach. Dazu sinken die Temperaturen auf 14 bis 10 Grad. Morgens sind wieder viele Wolken unterwegs, vereinzelt gibt es Schauer und Gewitter bei 17 bis 25 Grad. Am Dienstag schaut's ähnlich aus.
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1: Nachts lockern die Wolken auf, die letzten Schauer im Osten von NRW lassen dann auch nach. Dazu sinken die Temperaturen auf 14 bis 10 Grad. Morgens sind wieder viele Wolken unterwegs, vereinzelt gibt es Schauer und Gewitter bei 17 bis 25 Grad. Am Dienstag schaut's ähnlich aus.

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1: Ich bin Yves Simon. Der Hamburger Bürgermeister Tschentscher hat die Olympia-Bewerbung der Stadt offiziell wieder zurückgezogen. Damit reagiert der SPD-Politiker auf das Bürgerreferendum, in dem sich die Hamburger gegen eine Olympia-Bewerbung ausgesprochen haben. Jetzt entscheidet es sich zwischen München, Berlin und der Rhein-Ruhr-Region, wer der Kandidat für die deutsche Olympia-Bewerbung wird. Ende September gibt der Deutsche Olympische Sportbund bekannt, wer das Rennen gemacht hat. Umgestürzte Bäume, überflutete Straßen, umgeknickte Strommasten. In Teilen von Deutschland hat es am Wochenende teils schwere Unwetter gegeben. Besonders Süddeutschland, Niedersachsen und NRW waren betroffen. In Bruchsal in Baden-Württemberg sind 2 Menschen bei einem Autounfall durch Aquaplaning ums Leben gekommen. In Osnabrück hat während einer Taufe der Blitz in die Kirche eingeschlagen. Verletzt wurde dabei zum Glück aber niemand. Insgesamt hat es bedingt durch die Unwetter mehrere Verletzte gegeben. Wer soll die steigenden Pflegekosten bezahlen? Aus der Union kommen Vorschläge, Vermögen und gut verdienende Kinder stärker heranzuziehen. Die Deutsche Stiftung Patientenschutz hält davon allerdings wenig. Mehr dazu von Soita Sovali.
2: Konkret geht es um die Idee, erwachsene Kinder schon bei niedrigeren Einkommen an den Pflegekosten ihrer Eltern zu beteiligen. Außerdem hatte die Union vorgeschlagen, im Pflegefall auch selbstgenutzte Immobilien stärker einzubeziehen. Die Stiftung Patientenschutz kritisiert das scharf und warnt vor unnötigen Ängsten bei älteren Menschen.
1: Tennisstar Alexander Zverev hat dem großen Druck bei den French Open im Achtelfinale standgehalten und ist nur noch 3 Siege vom ersten Grand Slam-Triumph entfernt. Der 29-Jährige hat gegen den Niederländer Jasper de Jong mit 7:6, 6:4 und 6:1 gewonnen. Im Viertelfinale trifft Zverev auf den spanischen Jungstar Rafael Jodar.
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1: Ich bin Yves Simon. Test erfolgreich bestanden. Bevor die deutsche Fußballnationalmannschaft in den Flieger Richtung USA steigt, hat das Team von Bundestrainer Nagelsmann das letzte Spiel vorher auf deutschem Boden deutlich gewonnen. 4:0 hieß es am Ende standesgemäß gegen Finnland. Die Tore für Deutschland haben zweimal Dennis Undav und jeweils einmal Florian Wirtz und Jamal Musiala geschossen. Musiala gerade nach dem Spiel.
2: Ich glaube vom Team, wir haben gute Chancen kreiert. Wir hatten jetzt nicht viele Trainingseinheiten, aber was wir auf den Platz bringen wollten, haben wir gebracht. Und es hat hoffentlich für jeden Spaß gemacht, für mich schon.
1: Das erste Spiel bei der WM steht dann am 14. Juni an. In Houston, Texas geht's gegen Curaçao. Nein zur Olympia-Bewerbung. Das Bürgerreferendum in Hamburg ist eindeutig gegen Spiele 2036, 40 oder auch 44 ausgefallen. Bürgermeister Tschentscher hat sofort reagiert. Im ZDF hat er bekannt gegeben, dass er die Olympia-Bewerbung schon zurückgezogen hat.
3: Ja, ich bedauere die Entscheidung sehr. Viele, die sich auf die Spiele gefreut haben, viele, die die Kampagne des Senats unterstützt haben, sind enttäuscht. Ich bin es auch. Gleichwohl ist es richtig, eine solch wichtige Frage durch die Bürgerinnen und Bürger selbst entscheiden zu lassen.
1: Weiter im Rennen sind München, Berlin und die Rhein-Ruhr-Region. Wer am Ende das Rennen macht, entscheidet sich Ende September. Der neue FDP-Chef Kubicki schließt eine Zusammenarbeit seiner Partei mit der AfD aus. In einem Interview hat er allerdings auch klargestellt, dass die FDP Anträge nicht davon abhängig machen wird, ob AfD oder Linke zustimmen. Seine innerparteiliche Konkurrentin Strack-Zimmermann hatte weitere Debatten über die Ausrichtung der FDP angekündigt. Die Verteidigungspolitikerin hatte ja kurzfristig beschlossen, gegen Kubicki um das Amt an der FDP-Spitze zu kandidieren.
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1: Ich bin Yves Simon. 4:0 gegen Finnland. Das war eine standesgemäße Leistung der deutschen Fußballnationalmannschaft, bevor es in den Flieger nach Chicago geht. In Mainz hat sich das Team von Bundestrainer Nagelsmann schon mal warm geschossen für die anstehende Weltmeisterschaft in den USA, Mexiko und Kanada. Zwei der Tore hat Stürmer Dennis Undaff vom VfB Stuttgart geschossen. Dafür gab es Lob vom Bundestrainer.
2: Ich finde, Dennis war sehr gefährlich, hat immer gefährliche Situationen in der Box gehabt, war glaube ich an 3 Toren beteiligt, von dem er ein gutes Spiel gemacht.
1: Julian Nagelsmann im ZDF. Besser lief es für Finnland im Eishockey, denn da ist Finnland am Abend Weltmeister geworden, dank eines 1:0-Siegs nach Verlängerung gegen Gastgeber Schweiz. Hamburg hat wieder Nein zu Olympischen Spielen gesagt. In einem Referendum haben etwa 55% gegen eine Bewerbung für die Sommerspiele gestimmt. Damit konkurrieren München, Berlin und die Region Köln-Rhein-Ruhr um eine deutsche Bewerbung für die Jahre 2036, 40 oder 44. Welche Stadt dann wirklich ins Rennen geht, das will der Deutsche Olympische Sportbund Ende September bekannt geben. Die Nutzung des 500 Milliarden Euro Sondervermögens für Infrastruktur und Klimaschutz bleibt hinter den Plänen zurück. Statt 37,2 Milliarden Euro wurden im letzten Jahr nur etwa 24 Milliarden ausgegeben, heißt es in einem Bericht des Finanzministeriums. Fortschritte gibt es zum Beispiel beim Wohnungsbau, Nachholbedarf aber bei Energie- und Verkehrsinfrastruktur. Finanzminister Klingbeil mahnt deswegen mehr Tempo an. Geld zurück bei Verspätung. Das kennen wir bisher nur von der Deutschen Bahn oder Fluggesellschaften. Aber in Italien können ab morgen Autofahrer ihre Maut zurückerstatten lassen, wenn sie im Stau stehen und sich deutlich verspäten. Das gilt auch für nicht italienische Staatsangehörige. Die Regel gilt allerdings nur bei Baustellen oder anderen Verkehrsbehinderungen, nicht zum Beispiel bei Unfällen oder Unwettern. Auf 100 Kilometern muss die Fahrzeit mindestens 10 Minuten länger sein. Für eine vollständige Erstattung braucht es mehr als 2 Stunden Verspätung. Beantragt wird die Rückzahlung per App.
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